0: Tegel und Holzhauser Straße wegen einer Fahrbahnerneuerung bis ca. 5 Uhr dicht. Und immer noch die Wartungsarbeiten von vielen Tunneln in München. Die sind auch noch seit der dritte Nacht jetzt einfach. Der Effner-Tunnel, der Richard-Strauss-Tunnel, der Leuchtenberg-Tunnel und der Innsbrucker Ringtunnel. Alle in beide Richtungen gesperrt bis 5:30. Gute Fahrt.
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0: Schönen guten Morgen, Kerstin Breuer hier und ich freue mich, dass ihr dabei seid. Fabio zum Beispiel hat gerade eben geschrieben, der war in München unterwegs, kommt aber aus Hessen und jetzt wartet er gerade auf seinen Flixbus und hört währenddessen die junge Nacht. Das gefällt mir gut. Was ist es bei euch? Wo erwische ich euch? Erzählt doch mal, gern per Sprachnachricht 0221 567 89 111. Das ist Ariana Grande jetzt für euch mit Hey That I Made You Love Me. Schönen Samstag.

0: Dati, take me there. 2.21 Uhr. Und Leute, vergesst Forza oder Need for Speed, weil wenn ihr Geschwindigkeitsjunkie seid, dann ist das neue Spiel Star Wars Galactic Racer euer Ding.
1: Welcome to the Galactic League.
0: Woo! Ist ein Rennspiel im Star Wars-Universum. Joanna Leindecker aus dem Junge-Nacht-Team. Was ist denn hier unser Fahrzeug of Choice?
2: Zum Beispiel der Pod Racer. Das sind die Fahrzeuge, die wir aus Episode 1 kennen. Also die mit so einem Affenzahn knapp über dem Boden schweben, durch die Gegend heizen. Mit teilweise über 500 Sachen steuern die hier dann auf bekannten Strecken aus den Filmen durch riesige Raumschiff-Wracks oder durch tropische Wälder. Und dabei müssen wir halt rasend schnell wenden, lenken, ausweichen und natürlich Gegner von der Strecke, naja, ich sag mal, eskortieren.
0: Ich bin ehrlich, Joanna, ich fühle da eine Mischung aus geil, aber auch sehr, sehr stressig.
2: Ja, ich habe beides sehr gefühlt, weil um vorne mitzuhalten, müssen wir nämlich nicht nur gut lenken, sondern können auch mit extra Boost nochmal zusätzlich Tempo reinkriegen. Naja, oder wir übertreiben es damit und explodieren, weil wir überhitzen.
0: Okay, aber was sagst du denn? Kann das Spiel was? Daumen runter oder rauf?
2: Ich sag Daumen rauf. Also am Anfang ist das Spiel schon echt nicht einfach. Man muss sich reinfuchsen. Aber sich auf dieser Rennstrecke unter Strom nach vorne durchzupushen, alleine oder gegen Freunde im Multiplayer, das macht schon richtig Bock.
0: Wenn ihr auch Bock habt, euch auf so einen Speeder zu schwingen, könnt ihr das jetzt auf der PlayStation 5, der Xbox und dem PC.

Achtung, Falschfahrer auf der A81 Stuttgart-Singen zwischen Kreuz Stuttgart und Kreuz Böblingen-Hulb kommt euch ein Falschfahrer entgegen. Fahrt äußerst rechts und überholt nicht. Auf der A81 Stuttgart-Singen zwischen Kreuz Stuttgart und Kreuz Böblingen-Hulb ist ein Falschfahrer unterwegs. Bitte passt gut auf in beide Richtungen.

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0: Halb drei, ihr hört die junge Nacht und wir haben immer noch den Falschfahrer auf der A81. Stuttgart-Singen. Zwischen Kreuz Stuttgart und Kreuz Böblingen-Hulb kommt ihr euch entgegen. Fahrt bitte äußerst rechts und überholt nicht. Auf der A81 Stuttgart-Singen. Zwischen Kreuz Stuttgart und Kreuz Böblingen-Hulb ist ein Falschfahrer unterwegs. Bitte passt gut auf in beide Richtungen. Die A1 Lübeck-Hamburg ist zwischen Kreuz Hamburg-Ost und Dreieck Norderelbe wegen Bauarbeiten bis Montag ca. 5 Uhr in beide Richtungen gesperrt. Die A40 Duisburg-Essen ist zwischen Mülheim-Winkhausen und Mülheim-Heißen in beide Richtungen bis Montag 5 Uhr gesperrt. Die A40 Dortmund Richtung Essen ist zwischen Kreuz-Bochum und Hamme wegen Bauarbeiten bis Montag 5 Uhr gesperrt. Die A71 Erfurt-Suhl ist zwischen Ilmenau-West und Gräfenroda wegen starkem Wind gesperrt, aber nur für Fahrzeuge mit hohen Aufbauten und für leichte Lkw mit Hänger. Da gibt es eine Umleitung in Richtung Schweinfurt über die U98 und in Richtung Sangerhausen über die U13. Die A98 Schaffhausen-Weil am Rhein, da ist der Tunnel Groß-Erstedt nach einem Unfall in beide Richtungen gesperrt. Die A99, da ist der Tunnel Aubing wegen einer Brandschutzübung bis 4 Uhr in beide Richtungen gesperrt. Die A111, Dreieck Oranienburg Richtung Charlottenburg, ist zwischen Tunnel Forst am Tegel und Holzhauser Straße wegen der Fahrbahnerneuerung bis ca. 5 Uhr gesperrt. Und in München immer noch die Wartungsarbeiten im Effner-Tunnel, im Richard-Strauss-Tunnel, im Leuchtenberg-Tunnel und im Innsbrucker Ringtunnel. Deshalb sind die alle in beide Richtungen bis 5:30 dicht. Kommt gut an!
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0: Mit Kerstin Breuer, schönen guten Morgen. Was geht bei euch? Habt ihr vielleicht gerade eine kleine Date-Situation? Das würde mich interessieren. Weil dann seid ihr vielleicht kurz davor, das eine Wort zu der anderen Person zu sagen. Schatz. Manche cringe das ja auch, ne? Ich checke. Manchmal finde ich Schatz auch ein unangenehmes Wort, weil jeder nennt jeden irgendwie Schatz. Sonst versucht's mal wie Ed Sheeran einfach. Der übersetzt das einfach auf, was ist es denn nochmal, Persisch?

Morgen 8 ist hier mit guten Nachrichten von der A81 Stuttgart-Singen. Kein Falschfahrer mehr zwischen Kreuz Stuttgart und Kreuz Böblingen-Hulb. Da seid ihr wieder safe. Und damit fordere ich euch zum Tanzen auf, Leute. Einfach mal so tanzen, als würde niemand zugucken. Könnt ihr jetzt mit Britney Spears. Ich war letztens auf einer Hochzeit. Tanzfläche voll. Alle hatten eine gute Zeit, eh schon. Aber dann lief sie plötzlich mit Toxic und Alter. Alle hatten eine andere Persönlichkeit. Eine gute. 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

Tate McRae, You Broke Me First in der jungen Nacht, 2.46 Uhr. Und jetzt habe ich einen Song für euch von Ella Langley, Shoes in Texas. Und das ist so ein Song, ich könnte ihn rauf und runter hören, weil der so glücklich klingt. Checkt ihr? Und ich will, dass ihr glücklich seid. 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
1: Um 3 Uhr mit Stefan Eferts. CSU-Vize Weber hat die Politik der Brandmauer zur AfD als Riesenbelastung für die Union bezeichnet. In der Süddeutschen Zeitung forderte er, die Abgrenzung zur AfD aufzuweichen. Derzeit müsse die Union in den Landtagen mit einer Minderheitsregierung, Thüringen und Sachsen, ständig gemeinsam mit linken Parteien stimmen und noch linkere Politik machen. Umgekehrt würde die AfD im Parlament Inhalte der CDU zur Abstimmung stellen. Wegen der Brandmauer sei die CDU dann aber gezwungen, dagegen zu stimmen. Ein schweres Erdbeben hat Panama und mehrere Länder an der Pazifikküste erschüttert. Nach Angaben der US-Erdbebenwarte USGS hatte es eine Stärke von 7,7. Aus Mittelamerika Jenny Barke.
2: Inzwischen hat es laut USGS Dutzende Nachbeben gegeben. In Panama, wo derart starke Erdstöße selten sind, kam es zu Schäden an Gebäuden. In der Stadt Penonomé stürzten einem Medienbericht zufolge der Turm eines historischen Gebäudes sowie mehrere Balkone ein. Landesweit wies die Regierung die Schließung der Schulen an. In der Hauptstadt Panama-Stadt wurde der Betrieb zweier U-Bahn-Linien aus Sicherheitsgründen vorübergehend eingestellt. Bisher sind keine Informationen über mögliche Verletzte oder Tote bekannt.
1: Nach Kritik an einer geplanten öffentlichen Hinrichtung eines verurteilten Attentäters in den USA hat US-Präsident Trump die Ankündigung relativiert. Ob die Exekution live übertragen wird, sei noch nicht entschieden, sagte Trump im Weißen Haus. Es wäre die erste öffentliche Hinrichtung in den USA seit 1936. Heute ist der Welttag gegen die Todesstrafe. Bei der Frankfurter Buchmesse ist am Abend der Deutsche Jugendliteraturpreis vergeben worden, in insgesamt 7 Kategorien. Schriftstellerin Jutta Richter wurde für ihr Gesamtwerk ausgezeichnet. Ida Hermes mit den weiteren Preisträgern.
3: Beim Deutschen Jugendliteraturpreis kürt immer auch eine Jugendjury ihren Favoriten. Das ist dieses Jahr Bajens von Delphine Minoir. Ein Roman über die Frauenleben-Freiheit-Proteste und die Lebensrealität junger Frauen im Iran. Auch die Fachjury hatte den Roman als bestes Jugendbuch nominiert. Gewonnen hat unter anderem Das falsche Leben von Maya Nielsen. Darin erzählt sie die reale Geschichte von Thomas, der als Kind eines Stasi-Spions in der DDR aufwächst. Der Deutsche Jugendliteraturpreis ist insgesamt mit 72.000 Euro dotiert.
1: In der Fußball-Bundesliga hat Dortmund eine 2:0-Führung gegen Bremen doch noch verspielt. Endstand war 2:2. Das Wetter in Deutschland. Im Norden und in der Mitte Schauer, in Süddeutschland erst trocken, dann auch da Regen, Tiefstwerte 12 bis 6 Grad. Tagsüber Regen südlich der Donau, im Nordwesten und an der Küste. Sonst wechselnd wolkig und meist trocken. Höchstwerte 11 bis 18 Grad. Stürmische Böen an den Küsten und im Bergland. Die Zeit. Es ist gleich 3:03 Uhr.
4: 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Wir schauen auf die Straßen und da haben wir immer noch die A1 Lübeck-Hamburg. Zwischen Kreuz Hamburg-Ost und Dreieck Norderelbe Bauarbeiten bis Montag 5 Uhr, deshalb in beide Richtungen gesperrt. Die A40 Duisburg-Essen ist zwischen Mülheim-Winkhausen und Mülheim-Heißen in beide Richtungen bis Montag 5 Uhr dicht. Die A40 Dortmund Richtung Essen ist zwischen Kreuz Bochum und Hamme wegen Bauarbeiten bis Montag 5 Uhr gesperrt. Die A71 Erfurt-Suhl ist zwischen Ilmenau-West und Gräfenroda wegen starkem Wind für Fahrzeuge mit hohen Aufbauten und leichte LKW mit Hänger gesperrt. Umleitung Richtung Schweinfurt über die U98 und in Richtung Sangerhausen über die U13. Die A98 Schaffhausen-Weil am Rhein. Der Tunnel Groß-Erstedt ist nach einem Unfall in beide Richtungen gesperrt. Die A99, da ist es der Tunnel Aubing, der wegen einer Brandschutzübung gesperrt ist in beide Richtungen bis 4 Uhr. Die A111 Dreieck Oranienburg Richtung Charlottenburg ist zwischen Tunnel Forst am Tegel und Holzhauser Straße wegen Fahrbahnerneuerungen bis ca. 5 Uhr gesperrt. Und bis 5:30 sind ein paar Tunnel in München gesperrt. Der Effner-Tunnel, der Richard-Strauss-Tunnel, der Leuchtenberg-Tunnel und der Innsbrucker Ring-Tunnel. Jeweils in beide Richtungen wegen Wartungsarbeiten. Gute Fahrt!
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4: Und da muss ich direkt noch mal kurz unterbrechen. Es gibt einen Falschfahrer auf der A3 Nürnberg-Würzburg zwischen Nürnberg-Beringersdorf und Erlangen-Tennenlohe. Kommt er euch entgegen, fahrt äußerst rechts und überholt nicht. Auf der A3 Nürnberg-Würzburg zwischen Nürnberg-Beringersdorf und Erlangen-Tennenlohe ist ein Falschfahrer unterwegs. Bitte passt gut auf in beide Richtungen. Ich bin Kerstin Breuer. Schönen Samstag.

0: 3.14 Uhr und Tiffany Harris verschiebt ihre Tour. Und es fällt ihr gar nicht mal so leicht.
1: Es hat sich so viel entwickelt dieses Jahr und ich habe mich so entwickelt dieses Jahr. Und ich habe so einen hohen Anspruch an mich und an das, was ich euch live bieten möchte. Und es hat einfach nicht gereicht.
0: Ich glaube, sie ist ein bisschen streng mit sich selbst. Aber die neuen Termine sind schon im April, also quasi um die Ecke. Da spielt sie in Köln, Frankfurt, Stuttgart, Hamburg und Berlin. Und wenn ihr ein Ticket schon hattet, bleibt das gültig, kriegt ihr auch.

0: Meine Kollegin Anna Braun hat vor 2,5 Jahren ihren Papa verloren. Und jetzt hat sie ein Buch gelesen, über das du was sagst, Anna?
1: Ich habe mich noch nie so gesehen und so verstanden gefühlt wie mit diesem Buch.
0: Ja, und das Buch, was das geschafft hat, heißt "Und es wird trotzdem wieder Sommer werden" von Sebastian Becker ist das. Anna, wieso genau kannst du damit so gut relaten? Gibt es da ein bestimmtes Beispiel irgendwie?
1: Ja, direkt im ersten Kapitel, da beschreibt er metaphorisch, wie die Trauer bei ihm in seine Wohnung eingezogen ist und sie sein Leben in der ersten Zeit einfach komplett eingenommen hat. Er schreibt, sie nahm mir die Worte, machte alles um mich herum still. Und das ist so. Für dich bleibt in dem Moment wirklich einfach die Welt stehen.
0: Boah, da krieg ich Gänsehaut, ey. Aber dann ist es schon auch echt ein sehr trauriges Buch, oder?
1: Jein, würde ich sagen, weil es eben nicht nur um die Trauer geht, sondern auch generell um die Liebe zu seinem Vater. Er erzählt von gemeinsamen Erlebnissen, davon, was für ein Mensch sein Vater war und dass er ganz oft bunte Socken getragen hat zum Beispiel. Und das war einfach super schön zu lesen.
0: Das ist sweet.

0: irgendwie. Aber ich habe ich habe auch gesehen, dass unten auf dem Cover über Trauer und Hoffnung steht.
1: Genau. Und was ich halt cool fand, er springt da auch sehr in der Zeit. Also es ist nicht chronologisch, das hört sich vielleicht verwirrend an, ist es aber gar nicht. Und ich mag das sehr gerne, weil es dann immer wieder switcht zwischen eben Trauer, Hoffnung und Erinnerung. Also an manchen Stellen bist du trauriger, aber dann kommt auch wieder ein leichteres Kapitel.
0: Und hat dir das Lesen davon vielleicht so ein ganz kleines bisschen zumindest bei deiner Trauer geholfen? Also konntest du die irgendwie überwinden oder so?
1: Nein, weil ich nicht glaube, dass man Trauer jemals komplett überwinden kann. Also meine Trauer ist einfach ein Teil von mir und mal spüre ich die stärker und mal einfach weniger stark. Aber das Buch hilft irgendwie, das auch so für sich selber zu akzeptieren. Und deswegen sage ich auch, dieses Buch ist für alle, die jemanden verloren haben. Und vor allem aber auch für alle anderen, ne? Also für die, die verstehen wollen, ey, wie fühlt sich denn mein Freund oder meine Freundin, die einfach gerade einen Elternteil verloren hat?
0: Und es wird trotzdem wieder Sommer werden. Von Sebastian Becker kriegt also eine wahnsinnig fette Leseempfehlung von Anna Braun aus dem Junge Nacht Team. Tame Impala jetzt mit Loser.

0: Wir checken die Straßen um 3:30 in der jungen Nacht und haben erstmal gute Nachrichten von der A3 Würzburg-Nürnberg. Kein Falschfahrer mehr zwischen Erlangen-Tennenlohe und Nürnberg-Beringersdorf. Da seid ihr wieder safe. Die A1 haben wir außerdem am Start mit Lübeck-Hamburg. Da ist zwischen Kreuz Hamburg-Ost und Dreieck Norderelbe wegen Bauarbeiten bis Montag um ca. 5 Uhr gesperrt. In beide Richtungen. Da ist eine Umleitung aber eingerichtet. Die A40 Duisburg-Essen ist zwischen Mülheim-Winkhausen und Mülheim-Heißen in beide Richtungen bis Montag 5 Uhr dicht. Da wird ein neues Brückenteil eingehoben. Die A40 Dortmund Richtung Essen ist zwischen Kreuz Bochum und Hamme wegen Bauarbeiten bis Montag um 5 gesperrt. Die A71 Erfurt-Suhl ist zwischen Ilmenau-West und Gräfenroda wegen starkem Wind für Fahrzeuge mit hohen Aufbauten und vielleicht der LKW mit Hänger gesperrt. Umleitung Richtung Schweinfurt über die U98 und Richtung Sangerhausen über die U13. A98 Schaffhausen-Weil am Rhein, da ist der Tunnel Groß-Erstedt nach dem Unfall in beide Richtungen gesperrt. Die A99, der Tunnel Aubing, ist wegen einer Brandschutzübung bis 4 Uhr in beide Richtungen dicht und in München finden Tunnelwartungsarbeiten statt. Deshalb sind in beide Richtungen gesperrt der Effner-Tunnel, der Richard-Strauss-Tunnel, der Leuchtenberg-Tunnel und der Innsbrucker Ring-Tunnel und zwar bis 5:30 noch. Gute Fahrt!
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0: Mit Kerstin Breuer und ich bin irgendwie voll allein an der Girls Front hier heute, oder? Also es melden sich nur die Jungs rein. Fabio ist am Start, Felix ist am Start, Heiko ist am Start, Max ist am Start und noch viele mehr. Und Mädels, wo seid ihr, frage ich mich. Ich brauche euch doch. Vereinte Girls Power hier, um durch die Nacht zu kommen. Auf den Samstag. Falls ihr am Start seid, meldet euch doch bitte mal. 0221 567 89 111. Gerne auch per Sprachnachricht. Lieben wir.

YouTube Better, ihr hört die Junge nach der ARD. 3.36 Uhr ist es. Und Leute, das Warten auf GTA 6 hat ein Ende. Am 19.11. ist es soweit. Und nicht nur das Game selbst wird dann wohl wieder sehr heftig, sondern auch die Mucke dazu. Schon GTA 5 war ja irgendwie bekannt für seine voll geilen Radiosender mit über 240 Songs, die man dann irgendwie beim Autofahren ballern konnte. Und in GTA 6 jetzt werden diese Radiosender auch noch von richtigen Stars moderiert. Also es wird zum Beispiel einen Modern Latin Sender geben. Der wird einfach von dem hier moderiert. Krass, Bad Bunny einfach. Ja, und wenn ihr aber eher so denkt, Country wäre eher mein Ding, dann könnt ihr den Sender mit dieser Stimme hier hören. Lana Del Rey. Und ihr Mann einfach, also da wird es insgesamt wohl 6 Sender geben. African Music moderiert von Burna Boy, ein Pop-Sender mit Robin oder sogar ein Metal-Sender mit Slayer. Völlig crazy finde ich das. Ab dem 19. November könnt ihr es hören, aber nur, wenn wir den Deal haben, Leute, dass ihr deshalb nicht die Junge nach der ARD verlasst, okay? Cool, danke.

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3.46 Uhr in der Jungen Nacht der ARD. Ich hoffe, ihr kommt wunderbar ins Wochenende. Wir sind bei euch jetzt mit Clean Bandit. Das ist Company. Schönen Samstag.

Und da muss ich kurz unterbrechen. Es gibt einen Falschfahrer auf der B54 Lüdenscheid-Dortmund. Zwischen Wittbroicker Straße und Dortmund-Hachenei kommt euch ein Falschfahrer entgegen. Fahrt äußerst rechts und überholt nicht. Auf der B54 Lüdenscheid-Dortmund zwischen Wittbroicker Straße und Dortmund-Hachenei ist ein Falschfahrer unterwegs. Bitte passt gut auf in beide Richtungen.

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1: Um 4 Uhr mit Stefan Evertz. Der ukrainische Präsident Selenskyj kritisiert den Dieseldeal mit der USA mit Russland. Damit das Land bis zu 5 Millionen Tonnen Diesel liefern kann, hatte das US-Finanzministerium die Sanktionen gegen Russland gelockert. Aus Kiew berichtet Nils Buhler.
2: Jede Lockerung der Sanktionen gegen Russland sei ein Zeichen von Schwäche, so der ukrainische Präsident Selenskyj in einem Statement. Dass die USA russischen Diesel einkaufen wollen, spiele Russland in die Hände und ermögliche dem Land, seinen Krieg in der Ukraine fortzusetzen und noch mehr Menschen zu töten. Der ukrainische Präsident erneuerte seine Bereitschaft, die Angriffe auf russische Energieanlagen einzustellen, wenn Russland keine ukrainische Energieinfrastruktur mehr zerstöre, so Selenskyj.
1: Der Chef des CDU-Sozialflügels Rathke warnte vor dem Zerbrechen der rot-schwarz-roten Regierungskoalition. Davon würde nur die AfD profitieren, sagte Rathke dem Kölner Stadtanzeiger. Überlegungen innerhalb der Union zu einer Minderheitsregierung machten ihn fassungslos. Eine solche müsste immer wieder neue Mehrheiten im Parlament suchen, was das Regieren mühsam und unsicher mache, so Rathke. Die CDU stecke in einer Vertrauenskrise. Das christlich-soziale Profil komme nicht zur Geltung. Die Feuerwehr hat einen Hund aus einem Fuchsbau in 2 Metern Tiefe gerettet. In einem Bochumer Wald seien 2 Jack Russell Terrier beim Gassigehen in den Bau gekrochen. Einer von beiden konnte sich nach einer Stunde selbst befreien. Den anderen musste die Feuerwehr mit Kameratechnik orten und dann ausgraben. Seine Leine hatte sich in einer Baumwurzel verfangen. Nach 3 Stunden war er wieder frei. Die deutschen Fußballerinnen haben am Abend ihr WM-Testspiel gegen Australien gewonnen. In Karlsruhe stand es am Ende 4:2 für die DFB-Frauen. ARD-Sportreporterin Martina Knief berichtet.
3: Der Auftakt in das Länderspieljahr ist geglückt. Der erste Härtetest gegen eine nicht-europäische Mannschaft gelungen. Das 4:2 gegen Australien ist der Grundstein der DFB-Auswahl für das WM-Jahr. Die Weltmeisterschaft findet im kommenden Jahr in Brasilien statt. Gleich 2 Spielerinnen durften über ihr Tordebüt jubeln. Stürmerin Melissa Kössler traf gleich doppelt und Innenverteidigerin Camilla Küver einmal. Dazu kam noch das Tor von Zioke Nüsken. Am Dienstag steht die nächste Partie an. Gegner in Bremen ist dann Japan.
1: In der Fußball-Bundesliga hat Dortmund eine 2:0-Führung gegen Bremen doch noch verspielt. Endstand war 2:2. Das Wetter in Deutschland: tagsüber regnet es südlich der Donau, im Nordwesten und an den Küsten. Sonst wechselnd wolkig und meist trocken. Höchstwerte 11 bis 18 Grad. Stürmische Böen an den Küsten und im Bergland. Am Sonntag Sonne, Wolken und einzelne Schauer. 10 bis 18 Grad. Die Zeit, es ist 4:03 Uhr.
4: Hier ist die junge Nacht. Wir schauen auf die Straßen und haben immer noch den Falschfahrer auf der B54 Lüdenscheid-Dortmund zwischen Wittbroecker Straße und Dortmund-Hachenei. Da kommt er euch entgegen. Fahrt bitte äußerst rechts und überholt nicht. Auf der B54 Lüdenscheid-Dortmund zwischen Wittbroecker Straße und Dortmund-Hachenei ist der Falschfahrer unterwegs. Passt gut auf in beide Richtungen. Die A1 Lübeck-Hamburg ist zwischen Kreuz Hamburg-Ost und Dreieck Norderelbe wegen Bauarbeiten bis Montag ca. 5 Uhr in beide Richtungen gesperrt. Da gibt's eine Umleitung. Die A40 Duisburg-Essen ist zwischen Mülheim-Binkhausen und Mülheim-Heißen in beide Richtungen bis Montag 5 Uhr gesperrt. Da wird ein neues Brückenteil eingehoben. Die A40 Dortmund Richtung Essen ist zwischen Kreuz-Bochum und Hamme wegen Bauarbeiten bis Montag 5 Uhr dicht. Die A71 Erfurt-Suhl ist zwischen Ilmenau-West und Gräfenroda wegen starkem Wind für Fahrzeuge mit hohen Aufbauten und leichte Lkw mit Hänger gesperrt. Umleitung Richtung Schweinfurt über die U98 und in Richtung Sangerhausen über die U13. Die A98 Schaffhausen-Weil am Rhein, da ist der Tunnel Groß-Erstedt nach einem Unfall in beide Richtungen gesperrt. Die A99, da ist der Tunnel Aubing wegen einer Brandschutzübung bis auf Weiteres in beide Richtungen gesperrt. Und in München finden Wartungsarbeiten statt im Effner-Tunnel, im Richard-Strauss-Tunnel, im Leuchtenberg-Tunnel und im Innsbrucker Ringtunnel. Deshalb sind die alle in beide Richtungen bis circa 5:30 gesperrt. Gute Fahrt!
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4: Mit Kerstin Breuer, und vor einer Weile bin ich auf Insta über Afa aus Willig gestolpert. Und zwar deshalb.
5: Ich werde in 75 Tagen heiraten, obwohl ich Single bin.
4: Und ich so, hä? Sie ist Braut ohne Bräutigam? Und auch ohne Braut? Also Single? Wie funktioniert das? Deshalb habe ich Afa eingeladen, um mal darüber zu quatschen, wie sie Braut ohne Bräutigam und auch ohne Braut sein kann. Hört ihr nach 3 Songs.

0: Für Afa aus Willich war heiraten schon immer ihr großer Lebenstraum. Deshalb macht sie das jetzt, obwohl sie Single ist. Als Motto-Party zu ihrem Geburtstag. Aber Leute, Motto Next Level, sage ich euch. Also mit Kleid, mit Torte und sogar mit einer freien Trauung. Afa, viele Singles, die so denken, ey, heiraten, voll mein Traum, die stürzen sich vielleicht eher in Dating-Apps oder so. Und du sagst, nö, mache ich jetzt eben alleine auf eine Art. Wie bist du denn darauf gekommen?
1: Ja, ich würde sagen, ich habe auch das Dating-Leben durch. Und da ist einfach nicht der Richtige dabei. Und ich denke mir so, ich habe keinen Bock mehr auf einen Mann zu warten, der mir einen Antrag macht. Deswegen jetzt selber.
0: Du hast ja dann aber trotzdem keine rechtliche Ehe.
1: Genau.
0: So, also was ist so das, was du dir mit diesem Tag erfüllen möchtest, so innerlich sozusagen? Kannst du das beschreiben?
1: Ich möchte es von meiner Bucketlist runter haben. Ich möchte nicht mehr in Beziehungen reingehen und hoffen, dass irgendwann ein Antrag kommt, sondern ich möchte einfach frei sein und mir das nicht von einem Mann irgendwie erlauben lassen, sondern für mich ist es einfach wichtig, das durchzuziehen für mich, weil das einfach Spaß macht und ich mir das wunderschön vorstelle.
0: Okay, aber was ist dann für dich sozusagen der Unterschied zwischen dem, was du jetzt machst und der rechtlichen Ehe, die du dann ja trotzdem nicht von deiner Bucketliste streichen kannst?
1: Das stimmt, der Part der Ehe fällt halt weg. Also ich bin nicht in

0: Ja, ich bin ein bisschen gestresst, weil natürlich jetzt muss alles passen in den letzten Tagen. Aber ich freue mich auch tierisch. Also ich habe richtig, richtig Bock auf den Tag und kann es eigentlich kaum mehr erwarten, dass es endlich losgeht.
1: Check ich. Vor allem, weil es an dem Tag ja sogar einfach eine freie Trauung gibt. Und wie das funktioniert, wenn Afa da ja alleine dann steht, das hört ihr hier in der jungen Nacht gegen 20 vor 5.

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4:22 Uhr hört die junge Nacht. Jetzt mit neuer Mucke von Zoe Wees. Und dieser Song ist vor allem was für die, die vielleicht gerade nicht so eine nice Zeit durchmachen, denen es nicht so gut geht, weil sie singt davon, dass man irgendwann wieder rised and shined, also wie aufersteht und irgendwann wieder sein Strahlen zurück hat. Und das wünsche ich euch. Ganz, ganz neu jetzt für euch. Zoe Wees mit Rise Again in der jungen Nacht.

Halb fünf ist es. Wir schauen auf die Straßen und haben auf der A1 einen Unfall. Lübeck Richtung Fehmarn zwischen Lehnsahn und Oldenburg Süd. Deshalb ist da gesperrt. Dafür gute Nachrichten von der B54. Lüdenscheid-Dortmund. Kein Falschfahrer mehr zwischen Wittbroecker Straße und Dortmund-Hachenei. Die A1 Osnabrück-Bremen ist zwischen Vechta und Kloppenburg wegen Brückenarbeiten bis Montag um fünf in beide Richtungen dicht. Die A1 Lübeck-Hamburg ist zwischen Kreuz Hamburg-Ost und Dreieck Norderelbe wegen Bauarbeiten bis Montag um fünf auch in beide Richtungen gesperrt. Das gilt auch für die A40 Duisburg-Essen zwischen Mülheim-Winkhausen und Mülheim-Heißen. Da wird ein neues Brückenteil nämlich eingehoben. Auch bis Montag um 5 wegen Bauarbeiten gesperrt ist die A40 Dortmund Richtung Essen zwischen Kreuz-Bochum und Hamme. Die A71 Erfurt-Suhl zwischen Ilmenau-West und Gräfenroda. Da gibt es Behinderungen, weil es wegen starkem Wind da gesperrt ist für Fahrzeuge mit hohem Aufbauten. Die A98 Schaffhausen-Weil am Rhein. Da ist der Tunnel Groß-Erstadt nach dem Unfall in beide Richtungen gesperrt. Und in München finden immer noch dritte Nacht einfach. Immer noch diese Wartungsarbeiten in den Tunneln statt. Deshalb gesperrt. Effner-Tunnel, Richard-Strauss-Tunnel, Leuchtenberg-Tunnel und auch der Innsbrucker Ringtunnel in beide Richtungen und das ungefähr bis 5:30. Gute Fahrt! Ah ja, ihr hört die Junge nach der ARD. Hat die Technik und sich überlegt, wir stoppen hier mal was. Also direkt Robin Schulz und Rita Ora.

0: Eva, wenn du jetzt an deine Hochzeit in einer Woche denkst, worauf freust du dich am meisten?
1: Wenn ich jetzt so aus dem Bauch rausgehen würde, dann wäre es, glaube ich, das weiße Kleid.
0: Cool. Ihr hört die junge Nacht mit Kerstin Breuer und mit Ava aus Willich, weil du feierst deinen Geburtstag ja mit dem Motto Hochzeit, aber ich sag mal so richtig krass. Also nicht nur mit weißem Kleid, sondern auch Torte und Trauzeugin und Brautjungfern und so. Und vor allem auch mit einer freien Trauung. Und da frage ich mich, wie läuft das ab, wenn man ja alleine da steht?
1: Ja, das weiß ich tatsächlich gar nicht so genau. Und das finde ich total gut. Ich muss den Fragebogen ausfüllen. Das heißt, die Traurednerin wird das alles durchleiten und ich muss mich da um nichts kümmern. Ich kann nicht sagen, ob es ein Ja-Wort geben wird. Aber ich habe mir auf jeden Fall gewünscht, dass ich mir einen symbolischen Ring anstecken werde.
0: Also du hast dann einen Ring?
1: Ich habe zwei Ringe.
0: Zwei?
1: Ja, genau. Zum Junggesellenabschied, das ist mein richtiger Geburtstag. Da werde ich mir selber zum Geburtstag einen Verlobungsring schenken. Einen richtig fetten Klunker.
0: Geil.
1: Und einen Ehering habe ich mir im Urlaub mit meinen Mädels zusammen gekauft. Da wussten sie es noch nicht, dass es ein Ehering wird. Genau, und der wird dann in der freien Trauung dann angesteckt. Das erste Mal.
0: Sweet. Aber wenn du jetzt dir mal so vorstellst, du hast dann den ganzen Hochzeitstag erlebt, ne? Also du hast irgendwie dein Kleid angehabt, es gab eine Trauung, du hast deinen eigenen Ehering sozusagen. Glaubst du, dass danach dein großer Wunsch nach einer Hochzeit weg ist?
1: Ich glaube, ich bin auf jeden Fall ein bisschen beruhigter, würde ich sagen, ein bisschen entspannter, wenn denn dann irgendwie noch mal eine Beziehung in Zukunft ansteht, dass es nicht so mein erstes Gesprächsthema bei einem Date ist. So. Und ich glaube, mittlerweile ist es so nah am echten Erlebnis, dass ich selber so krasse Emotionen habe, wenn ich ein Brautkleid anziehe, wenn ich meine Mädels frage, ob sie meine Brautjungfern werden, wenn ich mit meiner Mutter heute zum Beispiel ein Outfit für meine Hochzeit einkaufe und sie es auch so benennt. Es ist wirklich so wie eine Manifestation, die gerade passiert, nur halt ohne Bräutigam. Und es fühlt sich aber gar nicht so an, als würde was fehlen.
0: Geil, scheiß auf die Kerle.
1: Ja.
0: Also ich muss sagen, ich finde das super, super bewundernswert, wie konsequent du das durchziehst.
1: Danke.
0: So, also wirklich, meine ich komplett ernst, aber ich kann mir vorstellen, wenn man, also zumindest wenn man so durch deine Kommentarspalten slidet, da sind so ein paar Dudes dabei, die checken das irgendwie nicht so.
1: Ja.
0: Und deshalb müssen wir auf jeden Fall auch noch mal darüber sprechen, wie dein Umfeld darauf reagiert hat und das böse Internet vielleicht
1: aber
0: auch.
1: Gerne.
0: Und das machen wir so kurz nach 5 hier in der jungen Nacht der ARD.

Dumblin in der jungen Nacht um 4.48 Uhr und Silke aus Hatzfeld ist auch schon unterwegs. Zeitungen austragen. Komm gut durch deine Schicht und ihr auch alle, ihr Mäuse. Erzählt doch mal, wo ihr am Start seid. 0221 567 89 111. Das sind die Giant Rooks.

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1: Um 5 Uhr mit Stefan Eferts. Die EU sollte für künftige Handelsstreitigkeiten mit China schärfere Instrumente vorbereiten. Das steht im Halbjahresbericht einer vom Bundestag beauftragten Expertenkommission, schreibt die Welt am Sonntag. Aus der Nachrichtenredaktion Andreas Hein.
2: Wer Zugang zum europäischen Binnenmarkt haben will, muss sich an Regeln halten. Das soll der Hebel sein, sagen die Experten. Damit will sich die EU gegen China wehren, wenn das Land Handelsstreitigkeiten eskalieren lassen würde. Denn China hat ein exportorientiertes Wirtschaftsmodell und will seine Waren in der EU verkaufen. Die Kommission besteht aus Fachleuten von 13 Organisationen. Sie überprüft die sicherheitsrelevanten Wirtschaftsbeziehungen zwischen Deutschland und China.
1: US-Präsident Trump hat sich nach eigenen Angaben mit Kreml-Chef Putin auf ein Dieselgeschäft geeinigt. Auf seiner Online-Plattform erklärte er, Russland werde in den kommenden Monaten fast 5 Millionen Tonnen Diesel für den US- und den Weltmarkt zur Verfügung stellen. Der ukrainische Präsident Zelensky kritisierte, Russland könne mit den Einnahmen seinen Krieg weiter finanzieren. Die frisch gekürte Friedensnobelpreisträgerin Pillay kritisiert die USA wegen der Sanktionen gegen den Internationalen Strafgerichtshof. Es sei schockierend, dass Richter wegen ihrer Anordnungen sanktioniert würden, sagte Pillay in der ARD-Tagesthemen. Sie glaube an den Erfolg des Gerichts, denn es gäbe auch viel Unterstützung, etwa aus Europa und Afrika. Die USA verkündeten die Sanktionen kurz nach der Vergabe des Friedensnobelpreises an Pillay. Sie hat früher an dem Gericht in Den Haag gearbeitet. Das ZDF trauert um seinen langjährigen Chefredakteur Klaus Bresser. Er ist nach Angaben des Senders mit 90 Jahren in Berlin gestorben. In den 1970er Jahren zählte Bresser als Moderator des Heute-Journals zu den bekanntesten Fernsehgesichtern. In der Fußball-Bundesliga hat Dortmund eine 2:0-Führung gegen Bremen am Ende doch noch verspielt. Endstand war dann 2:2. Trainer Niko Kovac war nicht begeistert.
3: Ich bin schon lange im Geschäft, ich habe alles schon erlebt. Wir haben den Gegner 88 Minuten dominiert, haben uns den Gegner zurechtgelegt, haben die Tore erzielt, haben sogar noch ein Tor erzielt, was der Schiedsrichter meines Erachtens zu früh abgepfiffen hat. Das war für mich kein Foul. Gut, aber dann führst du 2:0 und die letzten 8 Minuten, das ist ja das, was uns dann auch wehtut. Du darfst solch ein Spiel, wo du 2:0 führst, darfst du nicht aus den Händen geben.
1: In der zweiten Bundesliga trennten sich Heidenheim-Kaiserslautern 0:0 und Braunschweig-Kiel 1:0. Das waren die Nachrichten. Das Wetter in Deutschland, der Regen zieht nach Süden ab. Es wird wechselnd wolkig und meist trocken. Höchstwerte 11 bis 18 Grad. Stürmische Böen gibt es an den Küsten und im Bergland. Morgen Sonne, Wolken und einzelne Schauer 10 bis 18 Grad. Die Zeit, es ist 5:03 Uhr.
4: Hier ist die junge Nacht. Wir checken die Straßen und starten auf der A1 Lübeck Richtung Fehmarn mit einem Unfall. Deshalb ist nämlich zwischen Lehnsahn und Oldenburg Süd gesperrt. Die A1 Osnabrück-Bremen ist zwischen Vechta und Kloppenburg wegen Brückenarbeiten bis Montag um 5 in beide Richtungen dicht. Das gilt auch für die A1 Lübeck-Hamburg zwischen Kreuz Hamburg-Ost und Dreieck Norderelbe. Die A40 Duisburg-Essen ist zwischen Mülheim-Winkhausen und Mülheim-Heißen in beide Richtungen bis Montag 5 Uhr gesperrt. Da wird ein neues Brückenteil eingehoben. Die A40 Dortmund Richtung Essen ist zwischen Kreuz Bochum und Hamme wegen Bauarbeiten bis Montag um 5 dicht. Die A71 Erfurt-Suhl ist zwischen Ilmenau-West und Gräfenroda. Da kommt es zu Behinderungen, weil der Wind da irgendwie so crazy ist. Deshalb können da Fahrzeuge mit hohen Aufbauten gerade nicht lang. Die A98 Schaffhausen-Weil am Rhein, da ist der Tunnel Groß-Erstedt nach einem Unfall in beide Richtungen gesperrt. Und bis 17:30 werden in München noch die Tunnel gewartet. Deshalb gesperrt in beide Richtungen der Effner-Tunnel, der Richard-Strauß-Tunnel, der Leuchtenberg-Tunnel und der Innsbrucker Ringtunnel. Gute Fahrt euch!
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4: Happy Samstag, schönen guten Morgen, Kerstin Breuer hier. Ich freue mich, dass ihr am Start seid. Gerade hat sich auch JP gemeldet aus dem Rhein-Sieg-Kreis. Der ist wach, weil er als Admin etwas betreut. Ich habe Fragen, JP. Ich habe es nicht gecheckt, was du betreust. Vielleicht kannst du noch mal kurz antworten, damit ich nicht mit Fragezeichen nachher schlafen gehen muss. Ich hoffe, euch geht's gut, wo auch immer ihr am Start seid. Meldet euch gerne rein, wenn ihr Bock habt. 0221 567 89 111. Das sind jetzt Linkin Park für euch mit The Emptiness Machine.

0: Heute in einer Woche heiratet Afa aus Willich, obwohl sie Single ist. Ihr hört die junge Nacht und eigentlich feiert sie ihren Geburtstag mit dem Motto Hochzeit. Aber Leute, nicht einfach nur so, dass da irgendwie alle schick ankommen oder sowas, sondern so richtig mit freier Trauung, mit Ringtausch sogar. Und den Weg dahin, den teilt sie auch auf Social Media. Und ich sag mal so, nicht jeder kann damit umgehen. Aber wir machen erstmal die Good Vibes, Afa. Was war so das Schönste an den Reaktionen jetzt in deinem privaten Umfeld zum Beispiel?
1: Ich glaube, Aufregung. Generelle Aufregung, also dass sie mit mir aufgeregt waren, das war das Coolste. Dass sie wirklich so gesagt haben, oh mein Gott, ja, ich bin dabei und sich wirklich gefreut haben, weil damit habe ich nicht gerechnet. Ich habe eher mit Unverständnis gerechnet. Das kam auch, aber die große Freude und die Aufregung dahinter, das war schon das Coolste.
0: Wo kam Unverständnis?
1: Also meine Schwester war so, hä, wieso bin ich made of honor?

0: eine Frau und ich habe so gedacht, Frauen verstehen das, warum ich das mache. Voll. Und sie hat gesagt, ich soll das nicht als feministische Scheiße hinstellen und denke mir so, ich bin so dankbar, dass ich das überhaupt machen kann in meinem Land. Und eigentlich ist es sehr feministisch, deswegen, ja, hat mich das schon ein bisschen getriggert, weil ich so dachte, ist es wirklich feministisch?
1: Okay, krass. Aber was glaubst du, was ist der Grund, warum Menschen so heftig darauf reagieren, dass du sagst, jo, ich feiere meine Hochzeit halt einfach alleine?
0: Ich glaube, es ist nicht traditionell. Das ist ganz, ganz schwierig. Ich glaube, es ist vor allen Dingen auch eine Frau, die sich gegen Männer entscheidet, wenn die das so wahrnehmen. Mhm. Und ich glaube auch, es ist einfach was ich für mich tue. Und das verstehen ganz viele Menschen nicht, dass man Sachen machen kann für sich selber und nicht nur, weil andere die gut finden.
1: Voll. Und vor allem, du entscheidest dich ja nicht gegen einen Mann, sondern du entscheidest dich doch eigentlich nur dafür, deinen Traum jetzt zu leben, unabhängig von einem Mann, oder?
0: Du hast es verstanden.
1: Ach, ich feiere es halt auch, Afa. Danke, dass du heute hier warst. Ich wünsche dir die schönste Hochzeit ever.
0: Ganz lieben Dank. Schön, dass ich da sein durfte.
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Ich hasse Cliffhanger, Leute. Eine Freundin von mir meinte ebenso zu mir, ich muss dir was Krasses erzählen. Mache ich am Montag, wenn wir uns sehen. Wieso sagst du mir das denn dann jetzt schon? Da muss ich ja die ganze Zeit darüber nachdenken, was es sein wird. Und The Bowser, einfach selbes Spiel, Leute. Posten die eine Insta-Story aus Marseille und schreiben dazu, dass sie jetzt am Wochenende was Aufregendes planen. Aber was denn? Danke für nix. Ich spiele sie euch trotzdem. Mit Magnetic. Nicht, dass es nachher heißt, ich hätte das jetzt hier privat persönlich genommen, ne?

0: Lana Del Rey mit Video Games. Um 17:30. Hier ist die junge Nacht und wir checken nochmal eben die Straßen. Starten mit der A1 Lübeck Richtung Fehmarn. Zwischen Lehnsahn und Oldenburg Süd gab es nämlich einen Unfall, deshalb ist da gesperrt. Die A1 Osnabrück-Bremen ist zwischen Vechta und Kloppenburg wegen Brückenarbeiten bis Montag um 5 in beide Richtungen dicht. Das gilt auch für die A1 Lübeck-Hamburg zwischen Kreuz Hamburg-Ost und Dreieck Norderelbe. Selbes Spiel auch auf der A40 Duisburg-Essen zwischen Mülheim-Winkhausen und Mülheim-Heißen. Ebenfalls bis Montag 5 Uhr gesperrt ist die A40 Dortmund Richtung Essen zwischen Kreuz Bochum und Hamme. Die A98 Schaffhausen-Weil am Rhein ist wegen Reinigungsarbeiten, da ist der Tunnel Groß-Erstedt wegen Reinigungsarbeiten in beide Richtungen dicht. Und in München auch in dieser Sekunde sollten die Tunnel wieder aufgehen. Da gab es ja jetzt hier 3 Nächte lang Wartungsarbeiten im Effner-Tunnel, im Richard-Strauss-Tunnel, im Leuchtenberg-Tunnel und im Innsbrucker Ring-Tunnel. Und die gehen jetzt langsam zu Ende. Da kommt ihr also bald wieder durch. Gute Fahrt!
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0: Mit Kerstin Breuer, schönen Start in den Samstag. Und falls ihr den so ein bisschen auf gemütlich machen wollt, habe ich gleich einen ganz entspannten Filmtipp für euch. Und zwar einen, für den ihr noch nicht mal euer Sofa verlassen müsst. Nach Usher und Nicki Minaj, vorher gibt's noch Nico Santos. Why Don't You Stay? Schön, dass ihr da seid.

0: Leute, Ben Affleck will Bürgermeister von L.A. werden. Zumindest in seinem neuen Film.
1: Ich glaube, dass die Menschen dieser Stadt einen Bürgermeister verdienen, der sich wirklich für sie einsetzt.
0: Animals gibt's seit dieser Woche auf Netflix. Marcel Emmel aus dem Junge Nacht-Team. Ist das irgendwie Comedy oder so großes Politikdrama?
2: Ja, es ist tatsächlich erstmal nur die Basis. Ist auch gar nicht lustig, weil er will erstmal Bürgermeister werden. Dann klingelt aber das Handy und Entführer sind dran.
3: Ihr Sohn sitzt gerade vor mir.
4: Was?
3: Und wenn sie nicht
4: der ist auf einem Halloween-Fest mit seinen Freunden, du Arschloch.
3: Nein, nicht mehr. Jetzt habe ich ihn.
2: Also, sein Sohn gekidnappt und sie wollen Millionen an Lösegeld.
0: Okay, wow. Kann der Film was? Also jetzt so fürs Wochenende auf dem Sofa?
2: Ja, ich finde, es ist ein komplett solider Sofa-Thriller. Schon so ein bisschen nach dieser Entführungsthriller-Schablone. Der macht jetzt nicht viel neu. Der hat gute Wendungen, endet mit viel US-Pathos. Aber ich sehe halt auch einfach mal Ben Affleck immer noch gerne. Es gibt nur ein kleines Problem mit diesem Film. Den gab es quasi letztes Jahr schon.
0: Hä? Wie? Mal was, also check ich nicht was?
2: Ja, also da kam halt ein Film raus, der wirklich sehr ähnlich ist vom Ablauf. Wenn ich jetzt aber verrate, welcher Film das ist, dann ist das Ding hier komplett gespoilert. Deshalb von mir kein Mucks. Ja. Ich will nur, dass hinterher niemand motzt. Langweilig, das ist ja wie Film XY. Das weiß ich und trotzdem finde ich, ist Animals was für den Sonntagnachmittag. Kannst du auf die Watchlist packen.
0: Und das auch noch mit Ben Affleck findet ihr jetzt auf Netflix.

Mit Ride With Me in der Junge Nacht der ARD, die wir jetzt auch schon wieder zu Ende gewuppt haben. 5.48 Uhr und damit sage ich danke und tschüss. Tschüss. Also es war schön mit euch die letzten drei Nächte. Jetzt bin ich erstmal raus für eine Weile, weil bei mir geht's in Urlaub nächste Woche. Das heißt, ich glaube, so Anfang November oder so sind wir wieder gemeinsam nachts unterwegs. Vielen Dank fürs am Start sein. Ich wünsche euch ein zauberhaftes Wochenende jetzt mit Kenya Grace und Strangers. Ich bin Kerstin Breuer und raus.

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1: Mit Sophie.
2: Hi.
1: Welches Jugendwort hat die meiste Aura und wird zum Jugendwort des Jahres gewählt? Das entscheidet sich heute auf der Frankfurter Buchmesse. Gewählt wird das Jugendwort des Jahres vom Pons Langenscheid Verlag. Im Rennen um den Titel sind noch Crash Out, Peak und Rage Bait. Um 14 Uhr soll bekannt gegeben werden, welches Wort den Titel in diesem Jahr erhält. Im vergangenen Jahr hat Das Crazy das Rennen gemacht. Die Gewerkschaft Deutscher Lokomotivführer GDL setzt ihren Streik bei der Saarbahn erstmal aus. Bis mindestens morgen Abend um 19 Uhr soll nicht gestreikt werden. Das hat die Gewerkschaft mitgeteilt und die Saarbahn erneut dazu aufgefordert, an den Verhandlungstisch zurückzukehren. Am Donnerstag hatte die Gewerkschaft mitgeteilt, den gesamten Oktober über zu streiken. Der Ausstand sollte aber immer wieder unterbrochen und neu aufgenommen werden. Bei der Saarbahn gilt weiter das Ersatzkonzept mit Bussen und Zügen. Und wir schauen noch auf den Fußball. Das Freundschaftsspiel gegen Australien konnten die DFB-Frauen gestern Abend mit einem 4:2 für sich entscheiden. Für die deutsche Nationalelf hat Melissa Köstler, die gerade in den USA in einem Team spielt, gleich zweimal getroffen. Damit war Bundestrainer Bück zufrieden.
3: Ich glaube, wenn man als Mittelstürmerin zwei Tore macht, dann gibt es wenig zu meckern. Sie hat ein bisschen gebraucht, um reinzukommen, aber sie hat dann genau das gemacht, was eine Mittelstürmerin ausmacht. Nicht nur die zwei Tore, auch wie sie Bälle verteidigt hat, wie sie Bälle verteilt hat. Das war genau das, was wir brauchen. Und von daher war das für sie ein sehr, sehr gutes Spiel.
1: In der 83. Minute hat dann noch Camilla Küver getroffen und in der Nachspielzeit konnte Sökke Nüsken noch einen draufsetzen. In der Bundesliga der Herren haben Dortmund und Werder Bremen sich gestern Abend mit einem 2:2 getrennt und in der zweiten Bundesliga hat Kaiserslautern 0:0 in Heidenheim gespielt. Und wir schauen noch auf das Wetter. Gerade regnet es vereinzelt über dem Saarland, aber die Regenwolken, die verschwinden bald und dann lockert es auf. Bei euch in Wochern sind es gerade 12 Grad. In Stenweiler sind es 11 Grad und in Eschringen sind es auch 12 Grad. Die Temperaturen gehen heute noch hoch auf bis zu 17 Grad. Am Nachmittag bleibt es dann eher trocken. Vereinzelte Schauer sind aber weiterhin möglich.

0: 6 mit Nico, einen wunderschönen und hoffentlich auch sehr, sehr warmen Samstagmorgen. Und ich betone das warm an dieser Stelle gleich doppelt, weil es ist wirklich kalt geworden in Deutschland und in das Dingviertel. Und ich würde sagen, zack, da ist die Heizung wieder an. Ja, also zumindest bei mir, bei euch hoffentlich auch, weil sonst würde ich hier ein bisschen alleine dastehen. Aber wir checken das jetzt mal diese Stunde. Ist bei euch schon die Heizung an? WhatsApp 0172 10 10 951. Ich weiß, es ist früh. Aber kurze WhatsApp schreiben 0172 10 10 951. Bin ich der einzige Mensch um das Dingviertel, der schon die Heizung anhat, um nicht zu frieren? Das würde mich sehr interessieren. Wir ziehen eine erste Zwischenbilanz gleich nach drei Songs jetzt mit Samba. Geht's rein für euch.
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0: Hey, guten Morgen, 12 Minuten nach 6. Das Ding ist hier und könnt ihr mich mal kurz mitnehmen in euer Schlafzimmer?
1: Wie warm habt ihr es da gerade so? Weil es ist kalt!
0: Ich friere! Also wenn wir mal kurz zurückdenken, ist letzte Wochenende im Das Dingviertel mit noch 28 Grad und jetzt gefühlt minus 1000 einfach. Ich mag es nicht so, bin ich ehrlich zu euch. Und ich glaube aber, ich bin mir relativ sicher damit, ich bin damit nicht alleine mit diesem vielleicht ein bisschen überzogenen Kälteempfinden. Leute, habt ihr schon die Heizung an? Also ich vielleicht schon. Seid ihr Team Hot oder Team ist es noch nicht zu kalt? 0172 10 10 951. Habt ihr schon die Heizung angemacht? Und ich muss sagen, in der Redaktion, da stand ich relativ alleine da, als ich gefragt habe, hot or not hot bei euch daheim?
2: Auf gar keinen Fall. Ich wohne ja halb im Dachgeschoss. Wir haben immer noch Wärme vom Sommer übrig.
3: Bei mir ist es noch nicht hot. Ich heize noch nicht. Aber ich habe tatsächlich wirklich vor einer Sekunde einen Wartungstermin für meine Heizung ausgemacht, weil meine Vermieterin mir da im Ohr lag.
4: Nee, noch nicht. Immer noch nicht so kalt bei mir oben, zum Glück.
5: Nee, ich habe nur die Heizung aus. Nee, bei mir ist aber warm gerade noch in der Wohnung.
6: Ich heiz nicht, das darf man nicht. Nachts ist eh besser, wenn man im Kalten schläft.
0: Aha, aha, aha. Okay, da wird also gerne gefroren. 0172 10 10 951, das ist unsere WhatsApp-Hotline. Wie ist es bei euch daheim? Hot or not hot? Habt ihr schon die Heizung an? 0172 10 10 951, lasst uns drüber quatschen.
7: Das

Roddy Rich, The Box. Habt ihr gehört, am Samstagmorgen war das Ding. 6.23 Uhr haben wir es. Ich bin Nico. Guten Tag. As We Get High, neue Musik jetzt von diesen Honey. Oh, hört ihr diese Claps im Hintergrund? Dieses macht das gute Laune um die Uhrzeit. Toll. Und es macht auch gute Sommerstimmung. As We Get High heißt der Song, habe ich gerade schon gesagt, ist neu von diesen Honey hier bei das Ding. Und As We Get High, Höhe, High. Ich habe gedacht, komm, 6.24 Uhr ist die perfekte Uhrzeit, um einen ganz kurzen Bergcheck zu machen bei das Ding. Ich habe mir die höchsten Berge bei uns im Viertel rausgesucht. Das Saarland hat den Dornenberg am Start, falls ihr da heute high gehen wollt, 695 Meter hoch. Rheinland-Pfalz, der Erbskopf, 816 Meter. Hessen, die Wasserkuppe, wisst ihr natürlich, 950 Meter, da der höchste Berg, und Baden-Württemberg noch ein bisschen höher hinaus. Auf dem Feldberg, 1493 Meter. Das leiten wir so auch weiter an Bison Honey und gönnen uns jetzt neue Musik von den Jungs. Und der heißt As We Get High. Bei das Ding.

0: Wunderschönen guten Morgen, ihr Hotties. Oder nicht so Hotties. Wir sprechen heute Morgen ein bisschen übers Hot-Sein. Hot oder not hot. Also im Sinne von, macht ihr es bei euch zu Hause gerade schon mit der Heizung schön muckelig warm? Oder friert ihr euch lieber noch ein bisschen den Bobbes ab im Badezimmer im Eiskalten? WhatsApp 0172 10 10 951. Wir sprechen drüber. Bei mir ist es klar, ich bin ja Meister im Kaputtfrieren, deswegen ist die Heizung seit 2 Tagen an. Johannes aus Wiesbaden ist am Start. Johannes, wie ist es bei dir temperaturtechnisch gerade im Leben?
1: Ja, ich habe gestern auch gefroren, muss ich ganz ehrlich sagen. Das erste Mal seit Mitte April.
0: Und trotzdem bist du Team Not Hot? Also bei dir daheim ist die Heizung noch aus?
1: Zu Hause heizt sich überhaupt nicht. Nee. Also zu Hause wird erst geheizt, also wenn es richtig kalt ist. Also.
0: Aber was heißt bei dir so richtig kalt? Also wann ist bei dir der Punkt erreicht, ja, wo du sagst,
1: wenn das Auto so das Warnzeichen anzeigt, dass es Frost ist.
0: Aber ja. Ey, Johannes, dann bist du halt auch so ein Mensch, der jetzt gerade noch mit kurzer Hose rumläuft. Erzähl mir doch nichts.
1: Könnte ich, ja, aber nee, also ich muss es kühl haben in der Wohnung. Okay, ich kann sonst nicht schlafen.
0: Also Johannes ist auf jeden Fall Team Not Hot daheim. Da ist die Heizung noch aus, bei mir ist sie an. Das Dingviertel, wie ist es bei euch? 0172 10 10 951, seid ihr Team Hot? Also ist die Heizung bei euch daheim schon an? Oder Not Hot, wie bei Johannes, da ist sie noch aus und er würde auch noch mit kurzer Hose rumlaufen. Meldet euch gerne mal rein. Johannes, danke dir und frohes Frieren dann, gell?
1: Ja, ich danke. Das Ding.

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1: Er ist der Mann, er ist bescheiden und zufrieden ist er. Er ist krank, er ist im Reinen und Berliner ist er. Bei Verstand ist er einer von den Guten ist er. Und wegen seinem kleinen Rudel ist er kugelsicher.
0: Ah, jetzt habe ich es auch verstanden. Das Ding ist hier, 6.54 Uhr.

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1: Mit Sophie.
2: Hi.
1: Welches Jugendwort hat die meiste Aura und wird zum Jugendwort des Jahres gewählt? Das entscheidet sich heute auf der Frankfurter Buchmesse. Gewählt wird das Jugendwort des Jahres vom Pons Langenscheid Verlag. Im Rennen um den Titel sind noch Crash Out, Peak und Ragebait. Um 14 Uhr soll dann bekannt gegeben werden, welches Wort den Titel in diesem Jahr erhält. Im vergangenen Jahr hat Das Crazy das Rennen gemacht. Die Gewerkschaft Deutscher Lokomotivführer GDL setzt ihren Streik bei der Saarbahn erstmal aus. Bis mindestens morgen Abend um 19 Uhr soll nicht gestreikt werden. Das hat die Gewerkschaft mitgeteilt und die Saarbahn erneut dazu aufgefordert, an den Verhandlungstisch zurückzukehren. Am Donnerstag hatte die Gewerkschaft mitgeteilt, den gesamten Oktober über zu streiken. Der Ausstand sollte aber immer wieder unterbrochen und neu aufgenommen werden. Bei der Saarbahn gilt weiter das Ersatzkonzept mit Bussen und Zügen. Die deutschen Fußballerinnen haben ihr WM-Testspiel gegen Australien gewonnen. Das Freundschaftsspiel in Karlsruhe konnten die DFB-Frauen gestern Abend mit einem 4:2 für sich entscheiden. Für die deutsche Nationalelf hat Melissa Kössler, die gerade in den USA in einem Team spielt, gleich zweimal getroffen. Damit war Bundestrainer Wück zufrieden.
3: Ich glaube, wenn man als Mittelstürmerin zwei Tore macht, dann gibt es wenig zu meckern. Sie hat ein bisschen gebraucht, um reinzukommen, aber sie hat dann genau das gemacht, was eine Mittelstürmerin ausmacht. Nicht nur die zwei Tore, auch wie sie Bälle verteidigt hat, wie sie Bälle verteilt hat. Das war genau das, was wir brauchen. Und von daher war das für sie ein sehr, sehr gutes Spiel.
1: In der 83. Minute hat dann noch Camilla Küver ihr erstes Länderspieltor geschossen. In der Nachspielzeit konnte Sjöke Nüsken auch noch einen draufsetzen. Und wir schauen noch auf die Bundesliga der Herren. Die Siegesserie von Borussia Dortmund ist erstmal gebrochen. Gegen Werder Bremen kam die Mannschaft gestern Abend nicht über ein 2:2 hinaus. Bei einem Unentschieden ist es auch in der zweiten Bundesliga bei Kaiserslautern geblieben. Im Spiel in Heidenheim sind keine Tore gefallen. Und wir schauen noch auf das Wetter. Gerade regnet es vereinzelt im Saarland, aber die Regenwolken, die verschwinden bald und da lockert es auf. Bei euch in Bachem sind es gerade 11 Grad, 12 Grad sind es in Altvorweiler und auch in Bebelsheim.
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4: 7:02, ich bin Nico, einen wunderschönen Samstag euch. Happy Working, falls ihr müsst. Wir wurschteln uns da zusammen durch noch bis 10. Und wenn ihr frei habt und schon wach seid, frage ich mich warum. Aber schön, dass ihr auch dabei seid.
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0: TKKG, fünf Freunde, Benjamin Blümchen und jetzt ganz neu das Das Ding Hörspiel von Marco.
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0: Zur Frankfurter Buchmesse hat unser Reporter Marco gesagt, ich mache ein eigenes Hörspiel, weil auch die gehören zur Buchmesse. Die Story, die hat er sich aber nicht selber ausgedacht. Nein, die kam natürlich von euch und er hat sich dann nur ums Vertonen gekümmert. Die Challenge war auf jeden Fall schon mal gut, aber wir haben gedacht, wir legen noch einen drauf. Die Story kam nämlich ja von euch und die Personen, mit denen ich gesprochen habe, die wussten aber nur den Satz vorher. Also die kannten nicht die komplette Story, sondern nur einen Satz und mussten dann einen neuen dazu erfinden. Aber es ist was draus geworden. Es ist wirklich schön geworden, das Ding Hörspiel. Jetzt eure Stimmen, Markus Sound, eine Minute Kopfkino für euch.
3: Es war ein lauer Oktobertag.
4: Am Rande des nächsten Häuserblocks stand ein Mann in Schwarz.
5: Er sah eine Frau in schönem rotem Kleid.
6: Sie hatte ihm den Kopf verdreht.
7: Plötzlich passierte auf der Kreuzung ein Autounfall.
8: Er hatte keine Wahl.
9: Und hat sich nachts in den Keller geschlichen.
10: Als er unten im Keller angekommen war, fing er an, die alten Kisten und Fotoalben seiner längst verstorbenen Großeltern anzuschauen und konnte sich dadurch in längst vergangene Zeiten zurückversetzen.
11: Die Großeltern in jungen Jahren zu sehen, erfüllt ihn mit einem besonderen Gefühl im Herz.
12: Und das war der Grund, warum er nicht aufhören konnte, Comics zu zeichnen.
0: Was eine Banger-Story. Unser Das Ding Hörspiel von Reporter Marco. Könnt ihr nochmal nachhören, einfach zurückspulen in der ARD Sounds App. Und wie es entstanden ist, das hören wir heute auch noch in der Show, so in einer Stunde.
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0: Musik zum den Herbst ein bisschen wegschubsen. Hören wir gleich neu bei Das Ding. Und es ist ja wirklich, also der Song ist so ein bisschen Akkuansage Nummer 1. Herbst, du kalt, nasses Ding, du, weg mit dir. Okay, genug an der Stelle. Aber Lucky Ones, den ich jetzt gleich für euch habe, der ist halt wirklich, der ist so ein Sommersong und der hilft uns ein bisschen, dieses grau-nasse Shitwetter so ein bisschen zu verkraften. Zumindest bis nächster Woche, da soll es ja wieder ein bisschen freundlicher werden insgesamt. Gell? Mehr Sonne, teilweise nochmal bis zu 20 Grad. Return of the Spätsommer Teil 2. Da freuen wir uns jetzt schon mal ein bisschen drauf. Lucky Ones, Carte Blanche und Topic hören wir, wie gesagt, zum Überbrücken, bis die Sonne wieder da ist. Jetzt neu für euch bei Das Ding.
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0: heute Morgen beim Aufstehen einfach direkt mal schön ins Rabbit Hole verschwinden. Kann passieren, wenn wir morgens nur mal kurz aufs Handy schauen, Uhrzeit checken wollen und plötzlich ist da Benachrichtigung von TikTok und Insta und zack, sind wir weg. Ja, so schnell kann es gehen. Ihr seid bei das Ding. Einen wunderschönen guten Morgen, 7.41 Uhr haben wir's. Und das Rabbit Hole des Tages, das ist auf TikTok. Da gehen gerade alle so ein bisschen steil auf einen Minion-WLAN-Router. Angelina aus dem Das Ding-Team hat sich den Router mal angeschaut und dabei noch mehr wilde Technik im TikTok gefunden.
1: Erstmal zu Kevin, der gelbe Eierkopf aus Ich einfach unverbesserlich. Im Netz heißt's, der Minion-WLAN-Router wäre einer der besten Wi-Fi 6E-Router, die man aktuell kaufen könnte. Und so reagieren sie auf TikTok.
2: Das kann nicht sein, dass dieser scheiß Minion hier das bessere Produkt ist. Macht keinen Sinn.
1: Und so ist es auch. Das Tech-News-Portal Heise schreibt, dass die Hardware zwar ordentlich ist, aber Kevin ist am Ende doch eine Red Flag. Er hat nämlich direkt mehrere Sicherheitslücken. Einen ähnlichen Hype gab es schon letztes Jahr bei der Powerbank von der Gummibärchenmarke. Ultra gehypt, weil ultra leicht. Jetzt aber der Dealbreaker. In der Powerbank ist zwar keine Gelatine, dafür aber eine schlecht verarbeitete Lithiumbeschichtung. Das hat Lumafield getestet. Heißt, eure Powerbank könnte auch ganz spontan abbrennen. Mein Fave aber der Poke Walker aus 2010. Das war so ein bisschen das OG Pokémon Go. Mit dem konnte man unterwegs Pokémon-Minispiele zocken und er hat Schritte gezählt. Als der rauskam, war der laut einer Studie der Iowa State University einfach mit der akkurateste Schrittzähler auf dem Markt.
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1: Mit Sophie. Hi. Damit Tanken wieder billiger wird, macht US-Präsident Trump jetzt wieder Geschäfte mit Putin. Die Abmachung betrifft Diesel. Den soll Russland jetzt Stück für Stück an die USA liefern. Damit der Deal zustande kommt, hat das amerikanische Finanzministerium eine Sondergenehmigung erteilt, weiß SR-Info-Reporterin Nina Barth.
2: Die USA haben wegen des russischen Angriffskrieges gegen die Ukraine Sanktionen gegen russische Energiefirmen verhängt. Also es wäre eigentlich gar nicht möglich, dass die USA Diesel aus Russland importieren. Aber diese Sanktionen sind jetzt erstmal außer Kraft gesetzt, und zwar bis Anfang April kommenden Jahres. Und dieser Deal ist auch deshalb ziemlich erstaunlich, weil erst im vergangenen Monat der US-Kongress ein Gesetz für schärfere Sanktionen gegen Russland verabschiedet hat. Und Donald Trump hat dieses Gesetz auch unterschrieben.
1: Peak, Crashout oder doch Ragebait? Welches dieser Wörter zum Jugendwort des Jahres gewählt wird, entscheidet sich heute auf der Frankfurter Buchmesse. Gewählt wird das Jugendwort des Jahres vom Pons Langenscheid Verlag. Um 14 Uhr soll dann bekannt gegeben werden, welches Wort den Titel in diesem Jahr erhält. Im vergangenen Jahr hat Das Crazy das Rennen gemacht. Die Gewerkschaft Deutscher Lokomotivführer hat ihren Streik bei der Saarbahn kurzfristig ausgesetzt. Wie die GDL mitgeteilt hat, soll bis mindestens morgen Abend nicht gestreikt werden. Gleichzeitig fordert die GDL die Saarbahn dazu auf, an den Verhandlungstisch zurückzukehren. Die Saarbahn geht davon aus, dass schon heute Nachmittag wieder gestreikt werden könnte. Das Ersatzkonzept mit Bussen und Zügen gelte weiterhin. Und wir schauen noch auf das Wetter im Saarland. Gerade regnet es noch vereinzelt, aber die Regenwolken verschwinden bald und es lockert auf. Das Ganze heute bei bis zu 17 Grad. Bei euch in Hof und in Göttelborn sind es gerade 11 Grad. In Scheiden sind es noch 9 Grad. Am Nachmittag heute bleibt es dann eher trocken. Vereinzelt sind aber auch noch mal ein paar Schauer möglich. Heute Nacht kann es dann mancherorts ziemlich neblig werden und auch immer mal wieder regnen. Die Temperaturen sinken auf 6 Grad. Morgen geht es wechselhaft weiter bei bis zu 15 Grad. Und in die neue Woche starten wir dann wieder mit etwas Nebel. Es soll aber insgesamt trockener werden.

0: kennt sie alle. Ihr habt sie wahrscheinlich auch alle schon mal gehört. So Hörspiele, so Kinderhörspiele vielleicht auch so. TKKG, die drei Fragezeichen, Benjamin Blümchen. Aber wie wird so ein Hörspiel eigentlich gemacht? Das hat sich auch unser Destiny-Reporter Marco gefragt, wegen der Frankfurter Buchmesse. Da sind da auch Hörspiele zum Beispiel am Start. Wie es geht, das hören wir gleich mal nach drei Songs.
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0: Medusa und Khalid Weekend bei Das Ding am Weekend. Ha.
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4: Frankfurter Buchmesse klingt erstmal nur nach Bücher, aber wer schon mal da war, weiß, da gibt es auch Wein. Um den soll es jetzt aber nicht gehen, sondern um Hörspiele. Auch die sind ein Part von der Buchmesse. Buch durch die Ohren quasi, hat unser Das Ding-Reporter Marco diese Woche auf eine Idee gebracht. Ein eigenes Das Ding-Hörspiel. Die Story, die hat er sich nicht ausgedacht, nein, die kam von euch. Erst sollte die Sounds machen zu eurer Geschichte, die passen. Und dann musste er sich natürlich erstmal überlegen, wie er hier zum Beispiel sowas vertonen kann.
5: Er sah eine Frau in schöner roter Kleidung.
6: Sie hatte ihm den Kopf verdreht.
4: Ah ja, die Menschen, die sich die Story ausgedacht haben, kannten übrigens nur den letzten Satz der Story. By the way, andere Sätze waren akustisch zumindest ein bisschen eindeutiger als die Frau in Rot.
7: Plötzlich passierte auf der Kreuzung ein Autounfall.
4: Okay. Aber trotzdem natürlich die Frage, wie stellt man sowas jetzt vor? Wir können ja nicht für eine Minute Hörspiel jetzt irgendwie ein Auto kaputt machen oder sowas. Also auch wenn es schön wäre, aber geht nicht. Marco ist deswegen ins ARD-Hörspielstudio nach Frankfurt und Foley-Producer Hendrik hat ihm dann geholfen, da das Ganze zu vertonen und hat ihm da so ein bisschen auf die Sprünge geholfen, das Hörspiel zu kreieren.
8: Man muss halt gucken, dass man irgendwie diese verschiedenen Räume und Sprünge darstellt, ja, weil das ist natürlich erstmal nicht ganz logisch. Und da muss man halt gucken, dass man das irgendwie aber auch soundmäßig aufhängt, vielleicht auch mit Musik untermalt.
4: Ja. Ja, und dann hat Marco verschiedene Kellertreppen ausprobiert, in Kisten gekruschtelt und einen Autounfall, für den gab es einen Stein. Den hat er auf eine alte Motorhaube geworfen, das klang dann am Ende so. Ja, ich würde sagen, das ist auf jeden Fall stark. Und unser Hörspiel, das ganze Hörspiel von Marco, das ist das Ding-Hörspiel, das könnt ihr auch nochmal nachhören. Es läuft das ganze Wochenende über immer mal wieder. Oder ihr geht einfach in die ARD-Sounds-App und spult da zurück zu 7.15 Uhr. Da hatten wir es heute Morgen auch schon dabei. Und dann hört ihr das ganze Stück in einer Minute 12 plus Autounfall plus Frau in Rot plus Kellertreppen.

Und werden dabei supported von Chloe und Oma Lay supporten an der Stelle und machen einen sehr, sehr schönen neuen Hit. Ein bisschen tanzbar, ein bisschen was zum Popo wackeln jetzt um die Uhrzeit. Ist auch immer wichtig, richtig und wichtig. Clean Bandit, Chloe und Oma Lay Company. Jetzt neu für euch bei Das Ding.

Und das Ding ist hier, und die Frau, die ich jetzt für euch habe, die hätte Mitglied von Cat's Eye sein können, ist aber in der Show ausgeschieden. Vielleicht gut, dass das Schicksal da gesagt hat, das soll nicht sein. Adela, jetzt Ain't in LA für euch bei

0: Es ist wieder die Zeit der unfreiwilligen Full-Body-Workouts. Wir schleppen Umzugskisten, schweres Wort, in den 5. Stock, ohne Aufzug, Altbau, Schauleben. Ja, zum Semesterstart im Das Dingviertel ziehen nämlich gerade wieder viele um in die erste WG, in eine neue Stadt, in ein neues Bundesland. Wobei das nur so, ja, eine neue Studie vom Statistischen Bundesamt sagt nämlich, im Das Dingviertel bleiben zwischen 60 und 75% fürs Studium im eigenen Bundesland. Ist auch sehr schön, ne? Gott bewahre, wenn wir jetzt die Umzugskisten auch noch durch halb Deutschland fahren müssten. Nein. Wir haben euch in Frankfurt mal gefragt, wie weit ihr weggezogen seid. Jetzt egal, ob wegen Studium, Arbeit oder wegen Liebe.
1: Also ich wohne um die 400 Kilometer von zu Hause weg. Meine Familie kommt eigentlich vom Bodensee. Und ich bin eigentlich damals aus Gründen eines Dates und weil ich an die Stadt schön fand, hergezogen. Und für einen Job jetzt, final.
2: Selbe Stadt, nicht weit entfernt. Mit dem Fahrrad wahrscheinlich so 10 Minuten. Das war vor 3 Jahren, glaube ich. Ich bin damals nach Berlin gezogen und habe mich wieder hergezogen und dann hat man sich so ein bisschen dazu entschieden, dann doch mit der Freundin zusammenzuziehen und dann ist dabei geblieben.
3: Ich wohne auch zu Hause noch. Ich studiere und bei mir war es tatsächlich ein Grund. Also eigentlich habe ich in Mainz studiert, wollte damals aber nicht hinziehen und habe dann doch hier in Frankfurt angefangen, damit ich zu Hause bleiben kann. Habe halt diesen ganzen anderen Kopfschmerz, sage ich mal, nicht.
0: Ja, dann, falls ihr gerade am Umziehen seid, viel Spaß dabei und macht euch den Rücken nicht kaputt, das kommt früh genug.

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1: Mit Sophie.
2: Hi.
1: Damit tanken wieder billiger wird, macht US-Präsident Trump jetzt wieder Geschäfte mit Putin. Die Abmachung betrifft Diesel, den soll Russland jetzt Stück für Stück an die USA liefern. Damit der Deal zustande kommt, hat das amerikanische Finanzministerium eine Sonderregelung erteilt, weiß SR-Inforeporterin Nina Bartsch.
3: Die USA haben wegen des russischen Angriffskrieges gegen die Ukraine Sanktionen gegen russische Energiefirmen verhängt. Also es wäre eigentlich gar nicht möglich, dass die USA Diesel aus Russland importieren. Aber diese Sanktionen sind jetzt erstmal außer Kraft gesetzt, und zwar bis Anfang April kommenden Jahres. Und dieser Deal ist auch deshalb ziemlich erstaunlich, weil erst im vergangenen Monat der US-Kongress ein Gesetz für schärfere Sanktionen gegen Russland verabschiedet hat. Und Donald Trump hat dieses Gesetz auch unterschrieben.
1: Der Ölkonzern Shell muss sich vor Gericht wegen Mitverantwortung einer Klimakatastrophe verantworten. Die brasilianische Staatsanwaltschaft hat Shell Brasil auf Schadenersatz verklagt, weil die Firma mitverantwortlich für die Erderwärmung sei. Darüber berichtet die Nachrichtenagentur AFP. Hintergrund der Klage ist eine Flutkatastrophe, die sich 2024 in Brasilien ereignet hat. Bei der waren knapp 200 Menschen ums Leben gekommen, über 500.000 hatten flüchten müssen. Laut Anklage soll Shell für seinen historischen und anhaltenden Anteil an den weltweiten Treibhausgasemissionen zur Rechenschaft gezogen werden. In der Bundesliga muss die SV Elversberg heute in Berlin ran. Der bisher sieglose FC Union in Berlin empfängt die SVE um 15.30 Uhr. Das Spiel heute ist das erste nach der neuen und längeren Länderspielpause. Drei Elversberg-Spieler waren in der Pause für ihre jeweiligen Nationalmannschaften im Einsatz. Lukas Petkov für Bulgarien, Cole Campbell für die USA und Nicolas Mikkelsen für Thailand. Francis Onyeka und Noah Davich haben für die deutsche U21-Auswahl um die EM-Qualifikation gespielt. Und wir schauen noch das Wetter. Gerade gibt es noch ein paar Regenwolken über dem Saarland, aber bald lockert es auf. Das Ganze bei bis zu 17 Grad heute. 11 Grad sind es bei euch in Eppelborn und Sittersweil, 9 Grad in Borg.

0: classy einkaufen gehen Tag. Wenn er das macht, dann kommt da gut durch. Und wenn ihr ein bisschen zu viel Zeit habt und mir vielleicht einen ganz persönlichen Gefallen tun wollt, könnt ihr vielleicht was für mich testen oder für uns? In den USA, da wollen sie nämlich teilweise diese SB-Kassen jetzt wieder abschaffen, weil es sich nicht lohnt. Weil es nicht schneller geht und vielleicht auch ein bisschen zu viel geklaut wird. Könnt ihr das vielleicht mal für uns testen? Also Hälfte vom Einkauf an der SB-Kasse einmal bezahlen und die andere Hälfte vom Einkauf an der regulären Kasse. Bitte Dankeschön und dann einmal eine Sprachnachricht an den 0172 10951. Wie es gelaufen ist, das wäre toll.
1: My name is Alex Warren.
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Hallo, das Ding ist hier, ich habe euch vor Alex Warren gerade gesagt, ihr sollt uns noch mal einen Gefallen tun und was für uns testen. Im Supermarkt an den SB und regulären Kassen, weil die SB-Kassen in den USA wieder abschaffen wollen, sollt ihr für uns mal testen, was schneller ist, wenn ihr die Zeit gerade habt. Damit meine ich mit dem Testen. Also die wollen die abschaffen, weil die nicht schneller sind und weil da zu viel geklaut wird. Ihr sollt nur das mit der Zeit testen, ne? Das mit dem Klauen, das machen wir nicht. Also testen, ob die SB-Kasse schneller ist als die reguläre. Das war der Test, nicht das mit dem

0: Das Ding ist hier. Tame Impala waren das. Und Frage in die Runde. Habt ihr eigentlich eine Anleitung für die Feuerwehr im Auto, wie die, wenn ein Unfall passiert, euer Auto aufschneiden müssen? Gut, ich nämlich auch nicht. Ich habe aber auch kein Auto. Meine Freundin aber schon, und die hat auch diese Anleitung zum Aufschneiden im Auto, wenn ein Unfall ist, wo die da eben rumschnibbeln müssen, die Feuerwehr, hinter der Sonnenblende. Und sie hat mir diesen Zettel gezeigt. Und ich habe selten etwas mit so einer schlechten Aura gesehen wie diesen Zettel. Weil ich denke mir so, das zieht's doch quasi an. Und die Feuerwehr, die weiß es doch wahrscheinlich eh. Habe ich ihr auch so gesagt, war vielleicht nicht ganz nett. Deswegen habe ich mir gedacht, okay, komm, ich klär's mal mit Holger vom ADAC Württemberg. Der ist jetzt in der Show. Holger, habe ich meiner Freundin Unrecht getan oder ist es vielleicht doch sinnvoll, so einen Aufschneidezettel im Auto zu haben?
1: Wenn du ein Hybrid- oder ein batterieelektrisches Fahrzeug fährst, dann wäre es gut, wenn du dir die Rettungskarte mit hinter die Sonnenblende klebst, dass die Retter wissen, dass hier entsprechend Strom an einer bestimmten Stelle im Fahrzeug gekappt werden müsste. Es könnte zum Beispiel sein, die A-Säule, also da, wo die Fahrertür anfängt, muss man eben mit so einer Schere reinschneiden, dann ist das Fahrzeug stromlos und man kann bedenkenlos, auch wenn es verformt ist, an alle Seiten ran, ohne dass man eben Stromschlag bekommt.
0: Dann kann ich meiner Freundin also mit gutem Gewissen sagen, sie kann diesen Zettel mit dieser unfassbar schlechten Aura wieder aus dem Auto rausmachen. Sehr gut, danke dir dafür.
1: Naja, Aura ist vielleicht der falsche Begriff. Es ist eher lebensrettend.
0: Na gut.
1: Für in manchen Fällen. Aber es ist auch nicht schlimm, wenn du es nicht dabei hast.
0: Okay, sehr gut. Aber was ist denn jetzt so, was man vielleicht im Auto da haben können, zusätzlich zu den Basics? Du hast ja Warndreieck, Warnweste und Verbandskasten sind. Die müssen ja drin sein. Was wäre da vielleicht nochmal so ein bisschen das i-Tüpfelchen, so die Kirsche?
1: Wenn du nach der Kirsche auf der Torte fragst, wäre natürlich so ein kleiner Feuerlöscher schön. Die meisten werden den mit sich führen und nie benutzen, aber es beruhigt vielleicht. Oder wenn einer fragt, habt ihr einen Feuerlöscher, dann kannst du ihn auch rausgeben.
0: Also Feuerlöscher quasi bestellt.
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Das Ding ist hier und Take It Slow von Robin Schulz ist eigentlich voll der Etikettenschwindel. Weil wir hören mal ins Original von Watermatt. Das ist Slow. Und jetzt hören wir mal die neue Version mit Robin Schulz.

0: Das Ding ist hier und ich habe euch eben erzählt, dass in den USA die SB-Kassen stellenweise wieder abgebaut werden, weil die sich nicht lohnen, weil sie nicht schneller sind und weil da zu viel geklaut wird. Und ich habe gesagt, könnt ihr das mit der Schnelligkeit mal testen? Und dann hat sich Fokus bei uns gemeldet, der hat das anscheinend schon mal getestet.
1: Das mit den SB-Kassen funktioniert wirklich schneller, aber was sie noch einführen sollten, wäre, dass man überall auch mit Bargeld zahlen kann. Das wäre noch praktisch.
0: Also, falls jetzt gerade irgendjemand aus dem Management von irgendeiner Supermarktkette zuhört, nicht nur Kartenzahlung, sondern auch Bar.

0: Frage, die ihr euch sicher alle schon mal gestellt habt oder auch nicht. Wie klingt es eigentlich, wenn in einem Fußballstadion ein Tor geschossen wird? Ja, ungefähr so. Das war das 4:2 gestern beim Spiel unserer Fußballnationalmannschaft gegen Australien. Gespielt wurde im das Dingviertel in Karlsruhe. Mit dabei war auch Camilla Küver. Die hat das erste Tor für die Nationalmannschaft, also ihr erstes Länderspieltor gemacht und im Interview erzählt, wie es war.
1: Ja, mega Gefühl, also unbeschreiblich. Ist auf jeden Fall ein Moment, von dem man immer wieder geträumt hat. Das auf jeden Fall hat es mir heute auch nochmal extra vorgenommen. Bin sehr froh, dass es geklappt hat.
0: Traum wahr gemacht. Check! Gleich 2 Tore hat gestern Melissa Kössler gemacht. Die hat jetzt auch noch mehr Ziele nach diesem sehr guten Spiel.
2: WM, das ist ganz klar. Das ist, glaube ich, eine Lüge, wenn man das nicht zugeben würde. Aber ja, ich gehe Schritt für Schritt.
0: Dann einmal das Ticket für die WM ziehen. Und das nächste nähere Ziel, das ist jetzt aber erstmal gewinnen gegen Japan. Freundschaftsspiel nächste Woche Dienstag in Bremen und dann gerne auch wieder mit so einem Torfest wie da gestern Abend gegen Australien.
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Ihr seid bei der Sting, einen wunderschönen Samstag euch. Ich bin Nico, ich durfte euch begleiten heute Morgen, mache ich auch morgen wieder. Ab 6, da dürft ihr sehr gerne dabei sein, wenn ihr wollt, wenn ihr Zeit habt, wenn ihr nichts anderes vorhabt. Gleich nach 10 übernimmt meine Kollegin Sophie an dieser Stelle. Von mir gibt es noch einen schönen Tag und ganz wichtig, natürlich nicht vergessen, egal was ihr macht, lasst euch nicht

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1: Mit Sophie. Hi. Damit die Spritpreise in den USA wieder sinken, hat US-Präsident Trump einen Dieseldeal mit Putin geschlossen. Und das trotz eigentlich bestehender Sanktionen gegen Russland. Warum Trump den Deal eingegangen ist, weiß SR-Inforeporterin Nina Barth.
2: Donald Trump will punkten bei den Wählerinnen und Wählern in den USA, denn hier sind in 3,5 Wochen am 3. November Kongress-Zwischenwahlen und Trumps Republikaner müssen damit rechnen, dass sie ihre Mehrheit im Repräsentantenhaus verlieren, vielleicht sogar auch im Senat. Donald Trump ist extrem unbeliebt. Die Umfragen zeigen, dass die Wähler extrem unzufrieden sind und das vor allem wegen der hohen Preise, auch für den Sprit. Und da machen sie Trump und seine Politik für verantwortlich.
1: Dass die Öllieferungen allerdings langfristig die Preise in den USA senken, gilt als unwahrscheinlich. Der Ölkonzern Shell muss sich vor Gericht wegen Mitverantwortung einer Klimakatastrophe stellen. Die brasilianische Staatsanwaltschaft hat Shell Brasil auf Schadensersatz verklagt, weil die Firma mitverantwortlich für die Erderwärmung sei. Darüber berichtet die Nachrichtenagentur AFP. Hintergrund der Klage ist eine Flutkatastrophe, die sich 2024 in Brasilien ereignet hat. Bei der waren knapp 200 Menschen ums Leben gekommen, über 500.000 hatten flüchten müssen. Laut Anklage soll Shell für seinen historischen und anhaltenden Anteil an den weltweiten Treibhausgasemissionen zur Rechenschaft gezogen werden. In der Bundesliga muss die SV Elversberg heute in Berlin ran. Der bisher sieglose FC Union empfängt die SVE um 15.30 Uhr. Das Spiel heute ist das erste nach der neuen und längeren Länderspielpause. 3 Elversberg-Spieler waren in dieser für ihre jeweilige Nationalmannschaft im Einsatz. Lukas Petkov für Bulgarien, Cole Campbell für die USA und Nicolas Mikkelsen für Thailand. Francis Onyeka und Noah Davich haben mit der deutschen U21-Auswahl um die EM-Qualifikation gespielt. Und wir schauen noch aufs Wetter. Es lockert langsam auf. Die Temperaturen gehen heute hoch auf bis zu 17 Grad. Bei euch in Biesingen, in Rissenthal und in Duttweiler sind es gerade 11 Grad. Heute Nachmittag kann es aber dann noch mal ein paar Schauer geben.
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3: Hey, guten Morgen mit Sophie. Samstag früh Kaffee, Decke, Buch, das ist es für mich. Oder wir sammeln ein paar Steps auf der Frankfurter Buchmesse. Ihr checkt Bücher, so ein bisschen das Thema heute Morgen. Ich bin tatsächlich gerade dieses Jahr bei Buch Nummer 10, bin ich ganz schön stolz auch drauf. Aber eine noch viel dollere Streberin in dem Sinne ist Mona. Die ist Lektorin, das heißt, ihr Job ist es einfach, viel und schnell zu lesen. Und sie vernichtet viele Bücher in einem Jahr.
4: Also, wenn ich jetzt mal alles zusammennehmen will, würde ich sagen 500 vielleicht.
3: Junge! 500 Bücher. Also ihr merkt, Mona ist krass. Und dass wir auch so krass werden, beziehungsweise ein bisschen ansatzweise so krass werden wie Mona, holen wir uns gleich mal ein paar Tipps zum Lesen von ihr. Kriegt ihr hier nach 3 Songs.

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1: Hello, ihr hört das Ding, das sind die Giant Rooks mit Slow Dance. Yesteryear, Cleopatra und Frankenstein und Okaye Tage, das sind so meine Best Reads dieses Jahr. Und damit herzlich willkommen im Club, falls ihr gerade Buchmesse-FOMO habt. Die Frankfurter Buchmesse ist ja hier im Das Ding Viertel am Start. Bis Sonntag geht sie noch. Und aktuell lese ich wieder viel dieses Jahr. Es ist aber oft gar nicht so einfach im Alltag. Deshalb holen wir uns jetzt mal Tipps von Mona zum Lesen. Die ist nämlich Lektorin und hat uns eben schon gesagt, 500 Bücher liest sie im Jahr. Also als Lektorin korrigiert man die ja auch quasi von den Autoren. Deshalb muss sie halt auch super viel und schnell lesen. Aber auch Mona hat bestimmt mal auch so einen Tag, wo es mal nicht so bockt zu lesen. Wie schaffe ich es denn trotzdem, dass ich dann lese?
2: Ja, das kenne ich natürlich auch gut. Also das berufliche Lesen, das ist einfach mein Job. Da gibt es jetzt keinen, ich habe keinen Bock da drauf. Aber das private Lesen kann natürlich schon mal leiden. Ich versuche das so zu machen, dass ich beruflich vor allen Dingen auf dem iPad lese und privat dann tatsächlich das gedruckte, schöne Buch und das Handy in einen anderen Raum legen. Vielleicht sogar, wenn man gar keinen Bock hat, sich einen Wecker stellen auf eine Stunde und dann das Handy in einen anderen Raum legen, sodass man wirklich weiß, eine Stunde versuche ich jetzt einfach, mich ins Buch zu vertiefen. Und tatsächlich sowas Banales wie ein geiles Buch aussuchen, auf das man dann wirklich Lust hat.
1: Ja, habe ich auch gerade gesagt, ein gutes Buch lesen, dann ist Lesen so einfach. Aber meine Kollegin war so, ja, aber wenn es nicht gut ist oder woher weiß man, dass es ein gutes Buch ist? Auch einfach knallhart abbrechen, wenn es einen nicht catcht, ist mein Rat.

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0: Hey, ihr hört das Ding? Paula Hartmann mit 2 Punkte kriegt ihr hier gleich bei das Ding. Und Paula Hartmann arbeitet gerade auch schon an ihrem neuen Album. Das traurigste Mädchen der Welt kommt im Frühjahr plus Tour dann auch noch. So, und als sie an ihrem letzten Album gearbeitet hat, da hat sie uns einfach erzählt, dass sie die Songs einfach im Schneidersitz eingesungen hat.
1: Ich habe das Gefühl, wenn ich mich angespannt hinstelle, kommt gar nicht das rüber, was ich geschrieben habe. Weil das fühlt sich so intim und ehrlich an, wenn ich dann in eine Position gehe, die sich unnatürlich anfühlt. Habe ich das Gefühl, verändert sich direkt auch meine Stimme. Deswegen mache ich immer alle Lichter aus, setze mich da auf den Boden, ohne Blickkontakt zu Bistram auch. Und bin quasi ganz allein mit dem Instrumental und meiner Stimme.
0: Man denkt sich jetzt erstmal so, okay, im Schneidersitz.

0: Paula, ich checke. Ich sitze auch gerade im Schneidersitz und ich sitze oft irgendwie in so einer random Pose hier, wenn ich moderiere. Also wirkt bei ihr auf jeden Fall mal gut. 2 Punkte kriegt er jetzt hier von Paula Hartmann ganz neu. Ist auf ihrem neuen Album drauf.
1: Hi, hier ist Paula.

0: stressigen, schönen Samstag euch. Mit 17 eine App bauen. Das klingt irgendwie nach so einer klassischen Unternehmer-Startup-Story. Aber bei Tom aus Betzdorf, da ist es tatsächlich einfach eine sweete Family-Story. Der hat nämlich keine Trading-App oder so gebaut, sondern eine Pflege-App.
1: Wir haben in Deutschland viele, viele Leute, die zu Hause gepflegt werden. Das sind circa 9 von 10, die überhaupt gepflegt werden. Und ich habe bei meiner Oma und meinem Opa auch gesehen, dass das von der Organisation her manchmal sehr, sehr schwierig werden kann, sehr schnell. Und da bin ich auf die Idee gekommen, das könnte ich doch vereinfachen und dann vielleicht auch mal mehr Leuten anbieten.
0: Mit einer App. Und wie genau die aussieht, das hören wir hier gleich bei Das Ding.

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0: vom Opa oder der Oma für den Herbstmarkt mal so einen kleinen Zwanni zugesteckt bekommen, das ist schon eine Core-Memory. Erst kümmert sich der Opa um uns und dann wir uns irgendwann mal um Oma und Opa selbst. Das ist eine schöne Vorstellung und so ist es auch bei Tom aus Betzdorf der Fall. Du pflegst deinen Opa zusammen mit deiner Familie, aber das ist gar nicht so easy mit den ganzen Absprachen. Deshalb hast du einfach mal gedacht, ne, da baue ich eine App, Homepflegis.
1: Genau, es gibt einen Aufgabenmanager, einen Vertretungsmanager. Also wenn man jetzt irgendwie mal nicht kann, dass man dann anklickt, dass man nicht kann. Und dann wird eine Vertretung gesucht in der Familie. Es gibt den Medikamentensupport, in dem die Medikamente festgehalten werden. Also es ist eigentlich alles drin, was man braucht.
0: Krass. Und war das schwierig, das selbst zu programmieren? Ich meine, also ich wüsste nicht, wo ich da jetzt anfangen soll.
1: Man muss ja sagen, es ist ein bisschen KI-gestützt. Also ich habe Informatikunterricht in der Schule, aber so gut hilft er einem dann auch nicht dabei, sowas zu machen. Deswegen ein bisschen muss man da auf die KI zurückgreifen, aber dann ist es relativ machbar.
0: Ich wüsste es auch nicht mit KI zusammen, eine App, also dass man die dann auch runterladen kann und so. Also Props, wirklich.
1: Dankeschön.
0: Was du noch so geplant hast und ob die App auch von Anfang an funktioniert hat, beziehungsweise was sie dir so abwirft, das klären wir hier in der nächsten halben Stunde bei Das Ding.
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0: Gleich bekommt er hier Tavlow Talking Buddy bei das Ding. Ehrentom würde ich ihn nennen an der Stelle. Tom aus Betzdorf, der hat nämlich eine App gebaut. Eine Pflege-App. Homepflegis heißt die. Er kümmert sich nämlich zusammen mit seiner Familie um seinen Opa und wollte dadurch so Terminabsprachen, Medikamenteneinnahme und so weiter halt vereinfachen und dass jeder das halt lesen kann. Die App kommt richtig, richtig gut an. Hast du aber jetzt schon eine zweite App im Plan?
1: Ich bin gerade noch dran, die App natürlich auf verschiedene Sprachen zu übersetzen. Und es gibt ja nicht nur alte Leute, die zu Hause gepflegt werden. Es gibt ja auch viele Leute, die vielleicht im Rollstuhl sitzen oder jüngere Menschen, die das auch gebrauchen können. Und das für die noch deutlich zugänglicher zu machen.
0: Krass. Und verdienst du auch was an der App schon?
1: Nein, und das wird auch wahrscheinlich in Zukunft nicht so sein. Also alles, was in die App geht oder was über die App an Geld reinkommt, bezahlt erstmal das ab, was ich schon in die App reingesteckt habe. Und danach gilt das dann der Weiterentwicklung. Also viel bleibt da bei mir persönlich nicht hängen.
0: Was hast du reingesteckt, wenn man fragen darf?
1: Das ist schon gut dreistellig gewesen.
0: Krass, also Tom, da sage ich doch wirklich mal Props und viel Erfolg weiterhin.
1: Vielen, vielen Dank.
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1: Mit Sophie. Hi. Damit die Spritpreise in den USA wieder sinken, hat US-Präsident Trump einen Dieseldeal mit Putin geschlossen. Und das trotz eigentlich bestehender Sanktionen gegen Russland. Warum Trump den Deal eingegangen ist, weiß SR-Info-Reporterin Nina Barth.
2: Donald Trump will punkten bei den Wählerinnen und Wählern in den USA, denn hier sind in 3,5 Wochen am 3. November Kongress-Zwischenwahlen und Trumps Republikaner müssen damit rechnen, dass sie ihre Mehrheit im Repräsentantenhaus verlieren, vielleicht sogar auch im Senat. Donald Trump ist extrem unbeliebt. Die Umfragen zeigen, dass die Wähler extrem unzufrieden sind und das vor allem wegen der hohen Preise, auch für den Sprit. Und da machen sie Trump und seine Politik für verantwortlich.
1: Dass die Öllieferungen allerdings langfristig die Preise in den USA senken, gilt als unwahrscheinlich. Ein KI-Agent von Anthropic hat sich mal wieder selbstständig gemacht. Diesmal hat es aber keine Systeme gehackt, sondern falsche Hinweise an die Polizei gegeben. Der KI-Agent soll laut Anthropic bei einem Testlauf einen Fake-Hinweis zu einem ungelösten Mordfall auf einer US-Polizei-Website gegeben haben. Die betroffene Polizeibehörde nennt es inakzeptabel, dass sie erst jetzt von dem Vorfall erfahre. Das Ganze sei nämlich schon im Juli passiert. Da der KI-Agent bei dem Hinweis allerdings keine konkrete Personenbeschreibung und auch keine Kontaktdaten hinterlassen hatte, wurde der Hinweis als Spam markiert. Die Polizei hat den Hinweis dann nicht weiter bearbeitet. Wer sich dafür interessiert, wie die Feuerwehr auf der Airbase in Ramstein arbeitet, kann dort heute beim Tag der offenen Tür vorbeischauen. Feuerwehren aus der Region und US-Kräfte zeigen dort heute, wie ein brennendes Flugzeug gelöscht wird. Die Feuerwehrleute müssen den Brand so schnell wie möglich löschen und zudem Dummies aus dem Cockpit bergen. Neben Lösch- und Rettungsübungen können Besucher sich auf der Airbase heute die Feuerwache, Löschfahrzeuge und Spezialausrüstung anschauen. Und wir schauen noch auf das Wetter im Saarland. So langsam kommt die Sonne raus. Heute Mittag bleibt es dann erstmal trocken bei bis zu 17 Grad. Bei euch in Oberlinksweiler und in Haargarten sind es 12 Grad. 13 Grad sind es bei euch in Wörschweiler.
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3: Mit Sophie, hallo. Und bist du das heutige Datum? Because you're a 10 out of 10. Oh Gott, Leute. Ja, falls ihr heute ein Date habt oder Freunde trefft oder auch, wie ich gerne so Wortspiele mögt. Heute ist der 10.10. Da könnt ihr das bringen, tatsächlich. Ihr habt die Erlaubnis, offiziell von mir. Liebe Grüße.
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0: Samstagmorgen, 11.10 Uhr, da wird einmal kurz die Pokémon-Kartensammlung poliert oder was auch immer man damit macht. Ex-Fußballprofi Christoph Kramer hat einfach die Woche erzählt, dass seine Sammlung locker 400.000 wert ist. Junge, er glaubt, dass unsere Generation in 50 Jahren keine Gemälde mehr, sondern Pokémon-Karten an der Wand hängen hat. Ja gut, I doubt it, aber ich hole mir Hilfe. Hier von jemandem, der sich auskennt. Pokémon-Karten-Content-Creator Professor Eich, a.k.a. Tim. Du hast mir schon mal versucht zu erklären, wieso das so krass geworden ist, dieser Hype mit den Pokémon-Karten.
1: Vielleicht halt wieder, dass wir sehr unsichere Zeiten haben. Also man hat natürlich viele Krisen, Unsicherheiten an den Märkten auch, sage ich mal, auch finanziell gesehen. Was natürlich auch sehr, sehr stark hervorzuheben ist, ist halt, was Pokémon halt auch gerade macht. Die bringen geile Sets raus, ja. Mhm. Das große Problem dabei auf der anderen Seite ist aber die schlechte Verfügbarkeit.
0: Jetzt wissen wir, warum es so ein Hype ist. Warum sind die so wertvoll?
1: Das ist natürlich auch irgendwo die Knappheit, ja, klar. Also gerade alte Karten, ist logisch, die gibt es halt selten. Und es gibt natürlich viele Leute, die dort halt so ein bisschen mit aufgesprungen sind und halt vielleicht auch das schnelle Geld suchen.
0: Was macht man denn, wenn man so Karten hat?
1: Man kann damit spielen. Es gibt natürlich die ganz teuren, da würde ich nicht empfehlen, mitzuspielen. Man kann natürlich auch die besonders teuren Karten bewerten lassen, ja. Dann werden die eingeschickt und dann guckt eine professionelle Firma, wie ist sie gedruckt, wie ist der Zustand der Karte und sagt dann halt eben, das ist jetzt eine 9 oder eine 10. Und wenn es eine 10 ist, dann gibt es einen ganz fetten Daumen nach oben. Dann hast du vielleicht einen Kleinwagen,
0: ach,
1: in
0: ja,
1: Kartenformat.
0: Okay.
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0: Hey, ihr hört das Ding? Schönen Samstag euch. Gleich bekommt ihr hier Shireen David zusammen mit Summer Chem. More Money, More Haters. Und ich bin da jetzt einfach mal ganz, ganz frech. Hier, gestern haben ja Tina und Benji aus der Good Morning Show, wenn ich du wäre, gespielt. Weil Benji hat ja bei unserer großen Challenge-Aktion Kenn dein Viertel verloren. Und er musste halt den Shireen-Part rappen. Und ich würde das jetzt richtig gerne immer, wenn dieser Song kommt, einführen, dass wir nicht Shireens Rap-Part hören, sondern Benji, weil es war großartig.
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0: Also das hat er wirklich großartig gemacht. Go again. Liebe Grüße an Benji, schönen Samstag euch. Und jetzt dürft ihr Shireen auch noch selbst rappen hören.
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3: Hier ist Shireen David.

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2: Underrated, Leute, manchmal so ein Hörspiel, also mit Geräuschen, einer geilen Geschichte und dann hat man einfach so seinen eigenen Film im Kopf. Ja, und das hat das Ding-Reporter Marco jetzt zur Buchmesse gemacht. Da geht's ja auch primär um Geschichten mit euch zusammen. Ihr habt nämlich die Geschichte geliefert und Marco die Geräusche dazu und das ergibt dann unser Das Ding-Hörspiel. In der Story, die ihr euch ausgedacht habt, da schleicht ein Mann nachts in den Keller und das muss vertont werden. Und Marco muss dafür erstmal die richtige Treppe finden. So, im ARD-Hörspielstudio in Frankfurt, da hatte er dann die Auswahl.
3: Vier Treppen stehen auf jeden Fall schon mal rum, zumindest mit verschiedenen so Belegen. Das ist jetzt hier eine Holztreppe. Da ist einmal nur Holz und da rechts ist nochmal Teppich mit drauf. Warum ist das jetzt hier so eine Hälfte geteilt?
4: Das wirst du gleich merken. Es klingt natürlich ganz anders, ob du mit dem Fuß direkt auf ein Holz trittst. Oder ob es ein bisschen gedämpfter sein soll, kannst du ja einfach mal testen, mal gucken, wie das so klingt.
3: Okay, ich gehe jetzt mal hier die Holztreppe erstmal hoch. Das klang jetzt ehrlich gesagt erstmal ein bisschen nach Dachboden, das ist meine Assoziation dazu. Ich gehe mal die andere Seite, die mit dem Teppichbelag, wieder runter. Aber da dachte ich jetzt auch irgendwie, ja, das ist keine Kellertreppe.
4: Aber du hast schon gemerkt, mit dem Teppich knarzt weniger, ne? Aber wir brauchen für den Keller was anderes.
3: Okay, dann gehen wir nochmal einen Raum weiter hier. Und hier steht noch eine Treppe mit wieder zwei Belegen. Einmal nämlich, Stein. Jetzt probieren wir nochmal die Eisentreppe und dann müssen wir uns entscheiden, glaube ich.
4: Ich fand den Stein auch nicht so schlecht, muss ich sagen. Aber vielleicht klingt das Metall besser. Das war schon ganz brauchbar.
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0: Hi, das Ding 11.52 Uhr. Das ist Love You Anyway, Benno. Und Benno hat so eine kleine Anschaffung, die ansteht.
1: Die ist jetzt on the way, ein neues Auto gerade im Moment. Ich habe auf jeden Fall die Augen auf einen wunderschönen BMW, aber mein älterer Bruder hat den BMW von meinen Eltern kaputt gefahren tatsächlich. Guck mal, ich werde mir voll Hater jetzt machen. Mercedes besser, Bruder. Fahrt einfach ein Auto, Digga.
0: Okay. Hauptsache es fährt, Leute. Mein Gott. Und Hauptsache wir ballern da Benno drin. Ganz laut. Love You Anyway. Jetzt hier bei Das Ding. Schönen Samstag euch.

0: Hallo, hallo, ihr hört das Ding am Samstag. Das hier sind Another und 54 Ultra. Talk to you kriegt ihr hier um kurz nach 12 davor. Schauen wir erst mal in die Welt.
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2: Mit Juli, hi. Die Gen Z ist sauer. Nicht nur in Frankreich gibt es gerade Schülerproteste, auch in Indien gehen viele junge Leute heute auf die Straße. In der Hauptstadt Delhi werden heute über 100.000 junge Leute zu einer Demo gegen die Regierung erwartet. Organisiert wird der Protest von der Kakerlaken-Satirepartei. Was die erreichen will, weiß SR-Info-Reporterin Lena Bodewein.
3: Und sie will, dass der oberste Wahlleiter Kumar zurücktritt. Der sei nämlich verantwortlich dafür, dass 130 Millionen Namen aus Wählerlisten gestrichen werden. Und viele davon seien halt völlig unberechtigt gestrichen. Und, so sagen Kritiker, das dient alles der Regierungspartei. Und die Regierung von Ministerpräsident Modi tut die Vorwürfe als haltlos ab. Das sei alles Quatsch. Die Wählerregister sollten lediglich aufgeräumt werden.
2: Die US-Airbase in Ramstein öffnet heute ihre Tore. Es geht rund um das Thema Brandschutz. Feuerwehren aus der Region zeigen zusammen mit US-Einsatzkräften verschiedene Einsätze. Darunter auch das Löschen eines brennenden Flugzeugs und das Bergen eines Dummies aus dem Cockpit. Neben Lösch- und Rettungsübungen können Besucher sich auf der Airbase heute die Feuerwache, Löschfahrzeuge und Spezialausrüstung anschauen. Ein KI-Agent von Anthropic hat sich mal wieder selbstständig gemacht. Diesmal hat er aber keine Systeme gehackt, sondern falsche Hinweise an die Polizei gegeben. Der KI-Agent soll laut Anthropic bei einem Testlauf einen Fake-Hinweis zu einem ungelösten Mordfall auf einer US-Polizei-Webseite gegeben haben. Die betroffene Polizeibehörde nennt es inakzeptabel, dass sie erst jetzt von dem Vorfall erfahre. Das Ganze sei nämlich schon im Juli passiert. Da der KI-Agent bei dem Hinweis allerdings keine konkrete Personenbeschreibung und auch keine Kontaktdaten hinterlassen hat, wurde der Hinweis als Spam markiert. Die Polizei hat ihn nicht weiter bearbeitet. Und wir schauen noch aufs Wetter. So langsam kommt hier die Sonne raus. Heute Mittag bleibt es erstmal trocken bei bis zu 17 Grad. In Saarbrücken habt ihr gerade 13, in Saarlouis sind es auch 13 und in St. Wendel 12. Ab heute Mittag kann es hier und da einzelne Schauer geben. Heute Nacht kann es dann mancherorts ziemlich neblig werden und auch wieder mal regnen. Die Temperaturen gehen runter auf bis zu kalte 6 Grad. Morgen geht es wechselhaft weiter bei bis zu 15 Grad und in die neue Woche starten wir dann mit ein bisschen Nebel.
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0: Mit Sophie, hello, hello. Und auch mit unserem Das Ding-Reporter Marco. Der macht nämlich die Geräusche für unser gemeinsames Das Ding-Hörer-Hörspiel jetzt zur Buchmesse, wo es auch die ganze Zeit um Geschichten geht. Ihr habt die Story schon festgelegt und Hendrik, der hilft Marco beim Produzieren der Geräusche. Er hat schon eine, sagen wir mal, Lieblingsaufgabe.
4: Also ich glaube, am lustigsten wird der Autounfall.
5: Aber wir haben ja jetzt kein Auto hier.
4: Wir haben kein Auto hier, nee. Aber wir hätten zufälligerweise eine alte Auto-Motorhaube da.
0: Das ist auch wirklich der einzige Fall, in dem man lustig und Autounfall in einem Satz verpacken darf. Wie Marco das im Studio hinbekommt, das hören wir hier nach drei Songs bei Das Ding.

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2: So ein richtig geiler Film im Kopf, das ist für mich ein Hörspiel. Ihr habt euch für unser Das Ding-Hörspiel jetzt zur Buchmesse einfach ein Auto Unfall ausgedacht. Also ihr habt mit entschieden um das Dingviertel und Reporter Marco darf die Geräusche fürs Hörspiel produzieren. Und den Crash, den hören wir jetzt hier gleich. Der Producer Hendrik, der hilft ihm, weil er Geräusche eben professionell produziert. Nur offenbar ist so ein Autounfall doch, sagen wir mal, etwas ungewöhnlicher zu produzieren.
3: Die lassen mich nie wieder hier in das Studio, wenn ich die Sachen sage. Aber wir können natürlich hier mal schön die Treppe raufgehen. Hier unten legen wir die Motorhaube hin. Und dann können wir von oben auf der Treppe stehend irgendwas auf die Motorhaube drauffallen lassen.
4: Okay, wir gucken mal.
3: Hier sind doch echt Steine. Schau mal, da schnappen wir. Und hier?
4: Die Steine haben wir schon mal.
3: Jetzt brauchen wir die Motorhaube.
4: Die stand hier vorne im Eck, habe ich schon gesehen.
3: So, guck mal, die haben wir jetzt erstmal so liegen, dass sie auf jeden Fall ein bisschen scheppert. Und dann, guck mal, da sind noch so Metallteile. Die nehmen wir nochmal und legen die auch noch drauf.
4: So alte Dachrinne oder sowas. Okay, ich gehe jetzt die Treppe hoch, hab den Stein, hier ist echt so einen dicken roten Ziegelstein, in Hand genommen. Und was hast du jetzt noch, Hendrik? Du hast ja jetzt noch...
3: Ich habe gerade noch ein bisschen Kies gefunden. Guck mal, das lege ich ja auch noch mit drauf.
4: Hauptsache, es ist laut und scheppert. So, ich stehe mittig über der Motorhaube. Jetzt, Hendrik, 3, 2, 1. Das hat ordentlich gepfeffert.
3: Man könnte es auch noch vielleicht 1-2 Mal machen. Dann hat man einfach da auch Variationen. Manchmal klingt etwas höher, manchmal ein bisschen tiefer. Und wenn man die zusammenlegt, klingt es vielleicht dann doppelt gut. Ja, irgendwie so.
2: Marco macht einfach einen Autounfall mit Geräuschen. Crazy.
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Geburtstag von Harry Styles gehen wir rüber zu Sniper Flow. Leute, wisst ihr, wer das ist? Ich lasse euch kurz raten. Der hat nämlich jetzt einen anderen Namen. Sind wir auch froh drüber tatsächlich. Sniper Flow. 3, 2, 1. Da, dann, ja. Der hat tatsächlich seine Rap-Karriere mit diesem Namen gestartet. Also da, dann finde ich da an der Stelle etwas besser. So, niemals von da, dann kriegt er jetzt hier ganz neu weiteres Ding. Schönen Samstag euch.

Das war Joe am Samstag hier bei Das Ding. Hello. Und weiter geht's mit einem Veranstaltungstipp. Vielleicht heute Abend. Ja, wir raffen uns auf. Das machen wir. Wir gehen heute Abend feiern. Auch wenn es draußen früher dunkel wird und man eigentlich denkt, boah, so cozy Couch. Aber ihr werdet's nicht bereuen. Und dafür haben wir jetzt auch die perfekte Mucke hier in der Club. 50 Cent.

0: Regenjacke, Wanderschuhe und raus mit euch. So eine kleine Herbstwanderung. Wie wär's? Tipp: Im Dustingviertel könnt ihr zum Beispiel im Schwarzwald in Oberried geschmückte Kühe und eine Trekkerparade sehen. Gerade aktuell, seit 12 läuft es da, die alemannische Woche und der Viehabtrieb. Wenn ihr es ein bisschen ruhiger wollt, gibt es vielleicht einen Klofpfad im Saarland. In Hessen kann man eine Gipfeltour im Schotten machen oder in Baden-Württemberg auf der Schwäbischen Alb. Vielleicht die Uracher Wasserfälle angucken. So. Maurice aus Renningen, der hat für genau solche Wandertrips, wo wir ein bisschen hinfahren, ein bisschen rumwandern, die perfekte Karte entwickelt. Nennt sich P-Finder. Ihr checkt, wo es drauf hinausgehen soll.
1: Das heißt, ja, wenn man vorher wüsste, wie die Toilette aussieht, dann kann man eher sagen, okay, jetzt halte ich hier an und dann kann jeder aufs Klo gehen. Da war eigentlich so die Idee, so eine Karte zu machen dafür und speziell aber auch halt diese WCs zu bewerben.
0: Legende, Maurice. Also, hopefully haben wir dann keine bösen Überraschungen mehr auf irgendwelchen öffentlichen Toiletten bei unserem kleinen Herbstausflug. Könnt ihr ja mal auschecken. Und Stand jetzt, Leute, haltet euch fest, zeigt diese Karte auch aktuell in Europa 175.000 Toiletten an.

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0: schönen Samstag euch. Das hier war Adela. Ain't in L.A. Und Adela ist eine krasse Maus. Die hat nämlich in London schon ihre Ballettausbildung gemacht.
1: I also like did ballet as a kid. There's no way to be good at ballet if you're not like the hardest worker in the room. So I think it just taught me so much.
0: Also sie hat gesagt, beim Ballett muss man immer so die härteste Arbeiterin im Raum sein. Und Ballett hat ihr so viel mitgegeben. Ballett und Popkultur gehen gerade auch so ein bisschen Hand in Hand. Tate McRae hat ja auch eine Ballettausbildung. Olivia Rodrigo war jetzt letztens im New York City Ballet und hat sich dann Vorstellung angeguckt. Dua Lipa war letztens in der Oper. Leute, die sind die Popkulturmäuse. Die sind richtig hochkulturell unterwegs. Lieb ich ja wohl. Mach ich ja auch so gerne. Mein Gott.

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3: Mit Juli, hi.
4: Und jetzt ist es endlich soweit. Das Jugendwort 2026 steht fest. Der Gewinner in diesem Jahr lautet...
3: Das findet ihr in einer Stunde raus. Um 14 Uhr wird das Jugendwort des Jahres bekannt gegeben. Zur Auswahl standen zum Beispiel Peak, Ragebait oder Crashout. In Indien gehen heute viele junge Leute auf die Straße. In der Hauptstadt Delhi werden über 100.000 junge Leute zu einer Demo gegen die Regierung erwartet. Organisiert wird der Protest von der Kakerlaken-Satire-Partei. Ein KI-Agent von Anthropic hat sich mal wieder selbstständig gemacht. Diesmal hat er aber keine Systeme gehackt, sondern falsche Hinweise an die Polizei gegeben. Der KI-Agent soll laut Anthropic bei einem Testlauf einen Fake-Hinweis zu einem ungelösten Mordfall auf einer US-Polizei-Webseite bekannt gegeben haben. Da er bei dem Hinweis allerdings keine konkrete Personenbeschreibung und auch keine Kontaktdaten hinterlassen hat, wurde der Hinweis als Spam markiert. Die Polizei hat ihn dann nicht weiter bearbeitet. Es gab aber auch noch einen weiteren Zwischenfall mit KI. Die künstliche Intelligenz soll wohl 20 Visa-Anträge beim US-Außenministerium ausgefüllt und eingereicht haben. Die waren aber wohl unvollständig und wurden deshalb nicht bearbeitet. Die US Airbase in Ramstein öffnet heute ihre Tore. Es geht rund um das Thema Brandschutz. Feuerwehren aus der Region zeigen zusammen mit US-Einsatzkräften verschiedene Einsätze. Darunter auch das Löschen eines brennenden Flugzeugs und das Bergen eines Dummies aus dem Cockpit. Bis um 15 Uhr könnt ihr da noch vorbeischauen. Und dann werfen wir noch einen kurzen Blick aufs Wetter. Es ist richtig schön sonnig hier von meinem Studiofenster. Es soll heute Mittag auch erstmal trocken bleiben. Die Höchstwerte liegen bei 17 Grad, also nicht mehr ganz so warm wie in letzter Zeit. In Weißkirchen habt ihr gerade 13, in Püttlingen 14 und in Werschweiler 13 Grad. Ab heute Mittag kann es hier und da einzelne Schauer geben. Heute Nacht kann es dann mancherorts ziemlich neblig werden und dann auch mal wieder regnen. Die Temperaturen gehen runter auf bis zu kalte 6 Grad und morgen geht es wechselhaft weiter bei bis zu 15 Grad. In die neue Woche starten wir dann wieder mit Nebel, aber es soll nicht mehr so viel regnen.
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5: Mit Sophie, hallo, hallo, und einem sehr special Interest-Tipp für euch. Pass auf, es gibt in der ARD-Mediathek eine Serie von Tassim, die heißt Deutschland, ich küsse dein Herz. Ist wirklich ein Banger, ist so ein bisschen ironisch, lustig, habe ich jetzt durchgesuchtet. Und in einer Folge, da ist er nämlich bei Summer Jam. Und da nehmen sie auf Mallorca im Studio von Summer Jam einen neuen Song zusammen auf. Und ich finde... Summer Jam kommt da so unfassbar sympathisch und lustig rüber. Leute, gönnt euch die Serie. Deutschland, ich küsse dein Herz. Vielleicht jetzt so auf den Samstagnachmittag. Und jetzt gönnen wir uns hier zusammen erstmal nochmal Summer Jam. Kilimanjaro. Happy Samstag.
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0: Letzte Runde, Baby.
1: Volle, volle.
2: Ja, die letzte Runde ist angesagt auf dem Cannstatter Wasen in Stuttgart. Die FOMO kickt aber nicht nur da. Im Viertel ist einfach direkt dreifach Party. Dieses Wochenende ist nämlich auch Oktoberfest in Frankfurt und in Koblenz. Und was trägt man da? Ja, hoffentlich nicht das bayerische Dirndl und die Lederhose. Wir haben ja unsere eigenen Traditionsfits hier. So, Elisabeth ist aus dem Odenwald und in der Hessischen Vereinigung für Tanz- und Trachtenpflege. Hey Elisabeth, macht man hier traditionelle Kleidung aus Hessen? Also beziehungsweise, was ist daran cooler als am bayerischen Dirndl und der Lederhose?
3: Ich würde sagen, es ist gar nicht mehr unbedingt cooler, es ist einfach anders. Weil die traditionellen Kleidungsstücke sind einfach in jeder Region, teilweise auch in jedem Dorf unterschiedlich und sie sind super bunt, super vielfältig. Und genau das macht es eben aus für mich, einfach diese Vielfalt zu sehen und zu zeigen, wie schön alles aussehen kann. Und da geht es nicht um irgendwie schöner oder weniger schön. Es ist einfach schön, die Vielfalt zu sehen und eben damit auch die Tradition und die Geschichte zu bewahren.
2: Ja, checke sehr. Es ist sehr diplomatisch von dir ausgedrückt. Aber wie sieht deine Tracht denn jetzt genau aus?
3: Also in Hessen ist es so, wir haben super viele verschiedene Trachtengebiete. Tatsächlich ist Hessen auch das trachtenreicheste Bundesland. Ich selbst trage die Odenwälder Festtagstracht. Erstmal die erste Schicht besteht aus einem Leinenhemd und einer Leinenunterhose. Und darüber kommt dann ein Mieder, also es ist wie so eine Weste aus in der Regel schwarzem Samt bei uns. Darüber hat man dann einen Wollrock, einen langen, der hat eine relativ dunkle Farbe, also dunkelblau, rot, grün oder auch schwarz. Und dann gibt es noch Schultertuch und Schürze, Wollsocken und Schuhe. Genau, ein Häubchen auf jeden Fall, das ist auch super wichtig auf dem Kopf.
2: Vielleicht besorgt ihr euch doch auch noch eine authentische Tracht aus dem Distinktviertel. Nächste Woche, da ist dann Oktoberfest in St. Ingbert zum Beispiel.

0: Wie süß ist bitte Tiffany Harris? So, pass auf, wir bekommen hier gleich Word Find Me in neuen Song. Und die war ja im September sehr viel unterwegs, hatte Auftritte, auch hier im Distinktviertel in Baden-Württemberg war sie am Start. Und als sie hier in Baden-Baden war, hat sie erzählt, ja, sie hat einen Hund. Und wo war der wohl?
1: Mini ist bei meiner Oma gerade, weil ich gerade diesen Monat so viel unterwegs bin. Aber ich kriege jeden Tag ein Video von meiner Oma. Hallo, Tiffy. Ja. Also deine Maus, die wollte mal wieder gar nicht aufstehen. Aber naja, dann schönen Tag dir.
0: Gott, Tiffany Harris ist wirklich Legende. Und ich finde, man hört da auch schon raus, was für eine geile Stimme sie hat. Und beim Singen klingt die natürlich auch genauso geil. Find Me bekommt er jetzt hier ganz neu bei Das Ding.
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Okay, es tut mir leid, aber das muss jetzt eine ganz schlechte Radioüberleitung hier werden. Der Song eben hieß Bad und der jetzt heißt Fever Dream. Da wünsche ich doch euch, wenn ihr beim Mittagsschlaf jetzt im Bett liegt, kein Fiebertraum, gell?

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0: 13.42 Uhr hört das Ding. Ich habe einfach gerade gecheckt, es ist keine Fear of Missing Out. Es ist einfach Sadness of Missing Out. Ja, habe es dieses Jahr gar nicht auf dem Cannstatter Wasen in Stuttgart geschafft. Und morgen ist das Ding dann auch schon rum. Aber dafür gibt's andere, die jeden Tag dort sind. Kasra und Vigo zum Beispiel, die arbeiten im Festzelt als Kellner.
1: Ich bin tatsächlich seit gestern so ein bisschen angeschlagen. Versuche mich aber da ein bisschen fit zu halten. Ich habe jetzt auch meinen heißen Tee mit dabei. Dementsprechend guckt man, dass man da Vollgas gibt, um fit zu bleiben.
2: Ich war schon ein bisschen angeschlagen, deswegen geht es jetzt mittlerweile wieder ein bisschen besser. Und wir hatten auch die letzten zwei Tage ein bisschen Auszeit, deswegen ausgeruht und fertig fürs Wochenende.
0: I mean, über zwei Wochen Krüge schleppen, das ist schon halt auch heavy. Die beiden bedienen jeden Tag 4 Tische à 20 Gäste. So, das sind dann so um die 300 Maß Bier, die da schleppen. Jetzt sind Lem, muss man mal ganz kurz rechnen, 6 Maß pro Hand. Wenn die so ungefähr ein Kilo, sind 15 Kilo, Leute. Das ist wirklich crazy. Das ist schwer. Und deshalb hat Kasra auch vor seinem ersten Vaseneinsatz trainiert.
1: Ich habe tatsächlich angefangen, 3 Monate vorher jeden Tag 200 bis 300 Liegestütze zu machen. Das hat mir schon sehr geholfen. Im Nachhinein habe ich das gemerkt. Und während der Vasenzeit habe ich auch zusätzlich jeden Tag meine 150 Liegestütze dazu gemacht, um einfach, ja, ich sag mal, stabil zu bleiben.
0: Oh mein Gott, mein Respekt wirklich.

hört das Ding jetzt mit Justin Bieber und Daisies und auch mit der Mele, die übernimmt hier gleich in 8 Minuten für mich. Ich bin Sophie, ich bin jetzt raus. Ich wünsche euch einen wunderschönen Samstag.

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1: Mit Juli, hi. Gerade wurde das Ergebnis einer wichtigen Wahl auf der Frankfurter Buchmesse bekannt gegeben. Susanne Daubner präsentiert uns das mal.
2: Und jetzt ist es endlich soweit. Das Jugendwort 2026 steht fest. Der Gewinner in diesem Jahr lautet...
1: Ragebait bedeutet quasi jemanden mit Absicht auf die Palme bringen. Zur Auswahl standen außerdem Wörter wie Peak oder Crashout. Wählen dafür durften 11- bis 20-Jährige. In Indien gehen heute viele junge Leute auf die Straße. In der Hauptstadt Delhi werden über 100.000 junge Leute zu einer Demo gegen die Regierung erwartet. Organisiert wird der Protest von der Kakerlaken-Satire-Partei. Was die erreichen will, weiß SR-Info-Reporterin Lena Bodewein.
3: Und sie will, dass der oberste Wahlleiter Kumar zurücktritt. Der sei nämlich verantwortlich dafür, dass 130 Millionen Namen aus Wählerlisten gestrichen werden. Und viele davon seien halt völlig unberechtigt gestrichen. Und, so sagen Kritiker, das dient alles der Regierungspartei. Und die Regierung von Ministerpräsident Modi tut die Vorwürfe als haltlos ab. Das sei alles Quatsch. Die Wählerregister sollten lediglich aufgeräumt werden.
1: Ein KI-Agent von Anthropic hat sich wieder mal selbstständig gemacht. Diesmal hat er aber keine Systeme gehackt, sondern falsche Hinweise an die Polizei gegeben. Der KI-Agent soll laut Anthropic bei einem Testlauf einen Fake-Hinweis zu einem ungelösten Mordfall auf einer US-Polizei-Webseite gegeben haben. Da der KI-Agent bei dem Hinweis allerdings keine konkrete Personenbeschreibung und auch keine Kontaktdaten hinterlassen hat, wurde der Hinweis als Spam markiert. Heute ist wieder einiges los im Fußball. Der erste FC Saarbrücken spielt gerade bei Fortuna Köln. Das Spiel könnt ihr live im SR-Fernsehen anschauen. Um 15.30 Uhr ist ein Anpfiff für den Bundesligisten SV Elversberg. Die SVE spielt auch auswärts bei Union Berlin. Und wir werfen noch einen Blick aufs Wetter. Es ist richtig schön sonnig hier vom Studiofenster. Heute Mittag bleibt es auch erstmal trocken bei bis zu 17 Grad. Ihr habt in Buß gerade 15, 15 sind es auch in Duttweiler und in Bliesen sind es 14. Ab heute Nachmittag kann es hier und da mal einzelne Schauer geben. Heute Nacht kann es dann mancherorts ziemlich neblig werden und auch immer mal wieder regnen und die Temperaturen gehen runter auf 6 Grad.

Serie bingen. Das klingt doch gut. Nur ab und zu muss man auch mal rauskommen, ne? Falls euch dafür aber die Leute fehlen und ihr denkt, wen frag ich? Checken wir in der nächsten Stunde ab, How to Freunde finden. Und jetzt gleich nach drei Songs geht's erstmal ums Jugendwort des Jahres.

0: sie wieder. Die schlimmste Zeit der Woche, ne? Wochenende. Gott, ich finde, wir sollten alle viel mehr arbeiten. Und vor allem weniger Pausen machen. Leute, ich laber doch. Wer sich jetzt denkt, Alter, was redet die Alte da? Tagesschau-Moderatorin Susanne Daubner klärt euch auf.
1: Wer immer noch Skinny Jeans trägt, hat die Kontrolle über sein Leben verloren. Trinkt ihr ernsthaft noch Pumpkin Spice Latte? Jugendwörter sind übrigens völliger Quatsch. Niemand redet so. Anime ist nur dann gut, wenn man ihn auf Japanisch guckt. Timmy hätte gerettet werden können. Ach so, das Jugendwort 2026. Ragebait. Was auch immer das heißen soll.
0: Susanne Daubner, die Queen, hat es gerade verkündet. Ragebait ist das Jugendwort des Jahres. Ragebait sind übrigens Sachen, die absichtlich provozieren sollen und offensichtlich falsch sind. Hat sich ganz knapp durchgesetzt gegen Peak und Crashout. Finde ich gut. Ich bin auch für Ragebait. Jetzt gibt's Location von Zurb, Ty Dolla $ign.

Dann gibt's gute News bei der Miley Cyrus. Da ist noch ein Job für euch frei. Das ist ihr neuer Song Best Persuades, Leadsingle von ihrem neuen Album. Und wenn man da mal in die Credits schaut, dann stehen da drei Leute drin für Händeklatschen. Ja, also die haben einfach über den Song Hände geklatscht und deshalb sind sie jetzt in den Credits von Best Persuades von Miley. Also es gibt noch Hoffnung für eure Musikkarriere, selbst wenn ihr kein Instrument könnt und auch nicht singen könnt. Den

0: Das Ding ist hier. Man kennt keine Cafés, man kennt keine Bars und vor allem kennt man keine Leute, mit denen man da hingehen könnte. Point of view, du bist in eine neue Stadt gezogen. Ist ja auch gerade so ein bisschen der Vibe jetzt, wo es an vielen Unis auch für die Erstis wieder losgeht. Also wie machen wir es dann mit dem Freunde finden? Auch wenn man vielleicht einfach introvertiert ist und sich so ein bisschen einsam fühlt. Was hat man denn für Möglichkeiten? Das Ding-Reporterin Verena hat ein bisschen Inspo aus dem Das Ding-Viertel für euch.
1: In Kaiserslautern gibt es zum Beispiel den Coffee Run Club. Das ist ein Treff, wo man spontan mitjoggen kann, auch wenn man jetzt nicht super schnell ist. Und nach dem Laufen geht man noch einen Kaffee trinken. Das finden die Teilnehmer richtig gut.
2: Wir ziehen das zusammen durch und man lernt immer neue Leute kennen und Sport verbindet.
3: Und man freut sich auch immer wieder, die gleichen oder aber auch neue kennenzulernen.
4: Ich laufe gern, aber halt auch gern mit Leuten. Also ich denke, ich werde noch einige coole Gespräche hier führen können.
1: Ich kann außerdem aus eigener Erfahrung wirklich empfehlen, Sport oder Tanz zu machen, weil man da zwangsläufig miteinander in Kontakt treten muss. In Zweibrücken kann man einfach am Skateplatz am Exe vorbeischauen, sich ein Board ausleihen und die ersten Tricks sich zeigen lassen. Und nicht zuletzt sind Ehrenämter wirklich eine gute Idee, weil man da gemeinsam was schafft und solche positiven Erlebnisse, die schweißen direkt zusammen.
0: Geil, ich finde es auch sehr mutig, auf jeden Fall die Leute direkt beim Joggen zu interviewen. Aber jetzt die Frage an euch, 0172 1010 951. Wie habt ihr denn eure Freunde kennengelernt? Vielleicht habt ihr ja eine süße oder lustige Kennenlernstory. 0172 1010 951. Schickt mal

Hier ist das Ding. 14.51 Uhr haben wir es. Ich wünsche euch einen wunderschönen Samstagnachmittag. Macht's euch gemütlich, macht's euch entspannt. Jetzt gibt's hier für euch Like a Prayer.

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1: Mit Juli, hi. Ragebait ist das Jugendwort des Jahres. Das hat der Verlag Langenscheid eben auf der Frankfurter Buchmesse bekannt gegeben. SR-Inforeporter Lars Hoffmann, was bedeutet das denn überhaupt?
2: Wenn man zum Beispiel auf Instagram oder TikTok, also den sozialen Netzwerken, gezielt provoziert, nur damit das dann möglichst viele Leute schauen, teilen oder auch kommentieren. Die Wahl des Jugendwortes findet online statt und es werden nur die Stimmen von Jugendlichen von 11 bis 20 gewertet.
1: Noch ein kurzes Ragebait-Beispiel präsentiert von Susanne Daubner.
3: Jugendwörter sind übrigens völliger Quatsch. Niemand redet so.
1: Zur Auswahl des Jugendworts standen außerdem Wörter wie Peak oder Crash Out. Heute ist wieder einiges los im Fußball. Der erste FC Saarbrücken spielt gerade bei Fortuna Köln. Da steht es gerade nach der ersten Halbzeit 0:0. Das Spiel könnt ihr live im SR-Fernsehen anschauen. In einer halben Stunde ist dann Anpfiff für den Bundesligisten SV Elversberg. Die SVE spielt auch auswärts bei Union Berlin. Keine Extremisten als Schöffe, dafür setzt sich Bundesjustizministerin Hubich ein. Wie die Welt am Sonntag berichtet, hat die SPD-Politikerin für nächste Woche einen Entwurf zur Reform des Richtergesetzes angekündigt. Sie sagt, wer bereits zu einer Freiheitsstrafe verurteilt wurde oder zu einer Geldstrafe von mehr als 90 Tagessätzen, sollte nicht ehrenamtlicher Richter sein können. Hubich schlägt auch eine Überprüfung der öffentlichen Social-Media-Profile der Bewerber vor. Bisher werden Verurteilte erst bei Freiheitsstrafen von mehr als 6 Monaten vom Verfahren ausgeschlossen. Und wir werfen noch einen Blick aufs Wetter. Es ist gerade ein bisschen bewölkt. Die Sonne zieht langsam wieder weg, aber es ist noch trocken in den meisten saarländischen Orten. Heute sind Temperaturen bis zu 17 Grad noch drin. Ihr habt in Perl gerade 15, in Erbach sind es auch 15 und in Lockweiler 14. Später kann es hier und da noch einzelne Schauer geben. Heute Nacht kann es dann mancherorts ziemlich neblig werden und auch immer mal wieder regnen. Und die Temperaturen gehen runter auf 6 Grad. Morgen geht's wechselhaft weiter bei bis zu 15 Grad und in die neue Woche starten wir dann wieder mit etwas Nebel. Es soll aber auch nicht mehr so viel regnen. Das waren die News mit Juli. Wir hören uns wieder in einer Stunde.
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5: Mit Mele, hallo, ich wünsche euch einen schönen Samstagnachmittag. Jetzt geht's hier gleich ums Freunde finden. Wie findet man denn noch Freunde, wenn man das Kindergartenalter überschritten hat? Das ist doch wirklich mal eine gute Frage, die versuchen wir gleich zu beantworten. Alicia aus Landau hat sich gemeldet und mit uns ihre Erfahrungen geteilt. Gibt's nach 3 Songs.

0: Hot Take. In einer neuen Stadt Freunde finden ist härter als Dating. Zum Studienstart ging es ja auch für viele von euch in eine neue Stadt. Und heute, an einem Samstag, ist man dann vielleicht schnell lonely, weil man halt noch niemanden kennt. Das Ding Hörerin Alicia aus Landau ist am Start. Du bist zum letzten Semester nicht nur in eine andere Stadt gezogen, sondern auch in ein anderes Land. Du warst in Japan und hast da trotzdem erfolgreich Freunde gemacht. Erzähl mal.
1: Ich war zu Gast in Tokio für ein Wochenende und hatte niemanden, mit dem ich einen Kaffee trinken gehen konnte. Und dann habe ich mir gedacht, dann lade ich mir mal BFF Bumble runter und habe dann da ein bisschen geswiped für Freunde und dann auch direkt jemanden gefunden, der down war. Und dann war ich auf meinem ersten Bumble-Date.
0: Krass, aufregend. Potenzielle Freunde swipen. Worauf achtet man da?
1: Ich habe darauf geachtet, dass wir dieselben Interessen haben. Zum Beispiel, wenn da jetzt auch stand, dass sie gerne Kaffee trinken geht, durch die Stadt schlendert, shoppen geht. Das sind natürlich meine favorite activities, dass das schon mal gematcht hat. Und dann wusste ich, okay, wir haben schon mal eine Gemeinsamkeit und zum Beispiel eine erste Aktivität, die wir zusammen unternehmen können.
0: Ich stelle mir das irgendwie ultra aufregend vor. Wie war euer erstes Date?
1: Wir haben uns direkt zum Cocktail trinken abends getroffen dann und es war gar nicht unangenehm oder so. Wir haben direkt geklickt und es war eigentlich ein sehr schönes Date.
0: Hä, richtig schön. Bei dir hat es also geklappt und du hast eine neue Bestie. Hast du noch einen Tipp beim Online-Dating for Friends?
1: Ich würde auf jeden Fall Interessen direkt klar geben oder direkt Aktivitäten vorschlagen und natürlich dann in der Öffentlichkeit treffen und sicher gehen, dass das Profil auch verifiziert ist, mit dem man sich trifft.
0: Ja, safety first, auch beim Freundeswipen. Aber jetzt die Frage an euch, 0172 10 10 951. Wie habt ihr eure Freunde kennengelernt? Vielleicht habt ihr eine süße oder lustige Kennenlern-Story. 0172 10 10 951. Schickt mal rum.

0: sah Nummer 1 in den Global Spotify Charts. Für Adela läuft's finally richtig gut. Sie war nämlich auch Teil der Dream Academy. Das ist eine Netflix-Show gewesen, wo am Ende Cats-Alben rausgekommen sind. Und da lief's für Adela nicht so super. Sie wurde nämlich als allererste rausgeworfen. Ganz schön hart war das damals. Das war hier direkt nach einem Fanvoting. Da sollten die Fans so abstimmen, wer soll in die Girlgroup rein. Und sie hat den letzten Platz belegt. Und daraufhin haben die Juroren das hier gesagt.
1: We see Adela as a solo artist. I think that was always something that we saw even in training and development with her. So when we saw the fan voting, we felt that they were seeing what we always knew.
0: Also sie haben Adela rausgekickt, weil sie sie eben als Solo-Artist gesehen haben. Sie dachten sich, du bist eine Allein-Performerin und nachdem dieses Fan-Voting dann eben auch so schlecht für sie ausgegangen ist, dachten sie, ja, die Fans sehen das eben auch, du musst es alleine machen. Und das macht sie jetzt auch und zwar sehr erfolgreich. Einfach als Solo-Artist, nicht als Teil von Cat's Eye und sie rasiert. Checken wir jetzt ab. Adela mit Nicole Kidman.

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1: Das war Sido und Sidos Sohn mit Issa. Jetzt gibt's hier Stolen Dance von Milky Chance für euch. Ich wünsche euch einen schönen Sonntag hier mit Samstag. Uiuiui, ich bin schon einen Tag weiter. Einen schönen Samstag hier mit Das Ding.

0: Hier ist das Ding. Es gibt ja so einen Supermarktknigge, ne? Der ist klar. Also man darf nichts mitnehmen, ohne zu zahlen. Logisch, sonst ist man Dieb. Weiß man schon mit 8. Aber was, wenn wir einfach mal nur probieren wollen, ob die Traube schon schmeckt oder man vielleicht Durst hat und das Wasser im Supermarkt deswegen schon mal wegexen muss, aber es dann eben am Ende bezahlt. Das Ding-Reporterin Sophie aus der Good Morning Show hat in Baden-Baden mit Mitarbeiter Afrim getestet.
1: Also wenn wir jetzt mal hier kurz zu den Zwetschgen gehen, ist die schon süß? Dürfte ich da jetzt eine probieren oder wäre es verboten?
2: Nein, das ist leider verboten. Es gilt schon als Diebstahl.
1: Mein Lieblingsding ist das Pain au Chocolat. Wenn ich mir da jetzt eins rausnehme, reinbeiße,
2: wäre das tatsächlich auch schon Diebstahl?
1: Aber ich nehme es dann mit und tue es an die Kasse.
2: Das wäre dann okay.
1: Dann mache ich das doch jetzt mal ganz kurz.
2: Aber bitte immer Handschuhe benutzen, ne? Aus hygienischen Gründen.
1: Machen das Leute?
2: Ja, das machen sehr viele. Aber die essen halt auch leider das komplett und zahlen es halt nicht.
1: Das schmeckt gut. So, kommt in die Tüte und wird gezahlt. Wie ist es, wenn wir jetzt zu den Getränken gehen? Wenn ich hier jetzt mir so eine Wasserflasche aufmachen würde und einen Schluck trinken würde.
2: Das wäre auch okay, wenn es bezahlt wird. Was viele Kunden leider immer machen, so Dreierpacks, Multivitamins werden ausgepackt und die können halt eins leider nicht mehr verkaufen.
1: Ah, also muss man so ein bisschen aufpassen, was in Päckchen verkauft wird.
2: Genau.
1: Gibt es sonst irgendwas Skurriles, was die Leute hier so machen?
2: Also ja, die trinken das komplett leer, werfen es irgendwo hin und bezahlen es halt nicht. Oder die machen so Dosenfutter, also für Hunde, machen das auf, werfen uns das irgendwo in den Regale rein und ja, alles Mögliche. Also wir haben wirklich alles erlebt hier drin.
0: Uff, also ich muss sagen, ich bin auch eine sehr durstige Frau. Zum Beispiel, ich trinke immer schon im Supermarkt was. Aber ich bezahle es dann natürlich und habe auch bis jetzt noch nie Ärger deshalb bekommen.

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Das Ding ist hier, es ist 8:08. Ich hoffe, ihr genießt euer erstes Herbstwochenende, sowas von den vollen Zügen. Seid schön eingekuschelt zu Hause, guckt raus, es ist bewölkt und ein bisschen kalt. Man kann sich schon so seine Pantöffelchen anziehen. Das ist doch auch alles ganz romantisch. Jetzt gibt's hier All I Know von Rudimental und Khalid für euch. Das

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1: Mit Juli, hallo. Ragebait ist das Jugendwort des Jahres. Das hat der Verlag Langenscheid um 14 Uhr auf der Frankfurter Buchmesse bekannt gegeben. SR-Info-Reporter Lars Hoffmann, was bedeutet das denn überhaupt?
2: Wenn man zum Beispiel auf Instagram oder TikTok, also den sozialen Netzwerken, gezielt provoziert, nur damit das dann möglichst viele Leute schauen, teilen oder auch kommentieren. Die Wahl des Jugendwortes findet online statt und es werden nur die Stimmen von Jugendlichen von 11 bis 20 gewertet.
1: Zur Auswahl standen außerdem Wörter wie Peak oder Crashout. In Luxemburg ist Benzin seit heute wieder teurer. E10 kostet jetzt 1,87 Euro. Das sind fast 4 Cent mehr als vorher. Für Super Plus müssen die Kunden jetzt 2,08 Euro bezahlen. Die Literpreise für Diesel und Heizöl bleiben bis jetzt unverändert. Heute geht's wieder richtig ab im Fußball. Der erste FC Saarbrücken spielt gerade noch bei Fortuna Köln. Auch der Bundesligist SV Elversberg spielt seit einer halben Stunde auswärts. Gegner von denen ist Union Berlin. Keine Extremisten als Schöffe, dafür setzt sich Bundesjustizministerin Hubig ein. Wie die Welt am Sonntag berichtet, hat die SPD-Politikerin für nächste Woche einen Entwurf zur Reform des Richtergesetzes angekündigt. Sie sagt, wer bereits zu einer Freiheitsstrafe verurteilt wurde oder zu einer Geldstrafe von mehr als 90 Tagessätzen, solle nicht ehrenamtlicher Richter sein können. Hubig schlägt auch eine Überprüfung der öffentlichen Social-Media-Profile der Bewerber vor. Bisher werden Verurteilte erst bei Freiheitsstrafen von mehr als 6 Monaten vom Verfahren ausgeschlossen. Und wir werfen noch einen Blick aufs Wetter. Es ist gerade schön sonnig hier in Saarbrücken. Noch trocken in den meisten saarländischen Orten ist es auch. Heute waren Temperaturen bei bis zu 17 Grad drin. In Perl habt ihr gerade 15. Genauso warm ist es in Erbach und in Lockweiler sind es 14 Grad. Später kann es hier und da auch noch einzelne Schauer geben. Heute Nacht ist es dann mancherorts recht neblig. Und dann wird es auch immer mal wieder regnen. Die Temperaturen sinken bis zu 7 Grad runter. Und morgen geht es wechselhaft weiter bei bis zu 15 Grad. In die nächste Woche startet man nochmal mit etwas Nebel. Es soll aber nicht mehr so viel regnen.
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3: 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Mit Nele, hello. Ich wünsche euch einen schönen Samstag, Nachmittag. Lasst es krachen oder macht's gemütlich, wie auch immer ihr wollt. Gleich gibt's hier ein bisschen was auf die Ohren für euch. Vielleicht hat ja hier unser Das Ding-Reporter Marco was Kleines, Süßes für euch gemacht. Könnte ein Hörspiel sein.

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2: Irgendwann reicht's dann auch mal mit 3 Fragezeichen zum Einschlafen. Unser Das Ding-Reporter Marco ist auf wilde Mission unterwegs gewesen, ein eigenes Hörspiel machen. Er sollte die Sounds machen, die zu eurer Geschichte passen. Ja, und dann musste er sich erstmal überlegen, wie er zum Beispiel sowas hier vertonen will.
3: Er sah eine Frau in schöner roter Kleid.
4: Sie hat ihm den Kopf verdreht.
2: Okay, wie klingt denn bitte ein rotes Kleid? Das ist eine Frage, ne? Und wie vertont man den Kopf verdreht? Andere Sätze waren akustisch zumindest eindeutig.
5: Plötzlich passierte auf der Kreuzung ein Autounfall.
2: Okay, aber für eine Minute Hörspiel und Auto schrotten? Deshalb ist Marco ins ARD-Hörspielstudio nach Frankfurt. Volley-Producer Hendrik hat ihm da geholfen. Auch dabei aus eurer wilden Geschichte mit ihren ganzen Sprüngen ein Hörspiel zu machen, was dann irgendwie auch zusammenpasst.
6: Man muss halt gucken, dass man irgendwie diese verschiedenen Räume und Sprünge darstellt, ja, weil das ist natürlich erstmal nicht ganz logisch. Und da muss man halt gucken, dass man das irgendwie aber auch soundmäßig aufhängt, vielleicht auch mit Musik untermalt. Ja.
2: Marco hat verschiedene Kellertreppen ausprobiert, in Kisten gekruschelt und für den Autounfall gab es einen Stein, den er auf eine alte Motorhaube geworfen hat. Das klingt so. Okay, finde ich nicht schlecht. Daraus und mit etwas Atmosphäre und Musik aus dem Archiv wurde dann tatsächlich ein kleines Das Ding-Hörspiel. Bisschen so wie TKKG. Das Hörspiel hört ihr das ganze Wochenende immer mal wieder hier bei Das Ding. Nächstes Mal heute bei mir in der Sendung.

0: Das Ding ist hier, 16.20 Uhr haben wir es und gleich haben wir den für euch. Topic und Carte Blanche mit Lucky Ones. Ja, die beiden haben vielleicht einfach so ein Glück im Leben. Ne? Andere müssen nachhelfen. William aus der Das Ding Good Morning Show hat mal eine ganze Reihe an Dingen gemacht, nur um Glück zu sammeln.
1: Wir pusten Kerzen aus. Jetzt gehe ich mal noch zur Saskia. Da gehen wir jetzt noch unter Daumen drücken. Ich ihren Daumen. So machen wir das. Saskia, meinst du mal die Musik da leise? Gib mir mal deinen Daumen.
2: Das tut aber auch ein bisschen weh. Also
1: ja,
2: William.
1: Daumen drücken.
2: So fest.
1: So fürs Nächste brauche ich jetzt hier einen Teller. Weil wir wissen ja, Scherben bringen Glück. Treten Sie zurück.
0: Okay. Ich würde schon sagen, dass es William vielleicht auch was gebracht hat. Ne, ist ja auch. Ist auch ein Glückskind. Aber gut, wir können natürlich auch Topic und Carte Blanche, den gönnen wir auch das Glück. Sollen sie alle glücklich sein? Lucky Ones gibt's jetzt hier bei Das Ding.
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0: Ja, scheiße. Wir müssen heute Abend noch zackig einen Zug nach Paris buchen, um in eine gute Bar zu gehen. Die Liste der World's 50 Best Bars ist nämlich draußen. Deutschland war nicht darunter. Dafür aber direkt viermal Paris. Aber ich sag, das liegt einfach daran, dass die Jury die Bars bei uns im Das Ding-Viertel einfach nicht gefunden hat. Angelina aus dem Das Ding-Team, du hast mal die Recherche gemacht nach den versteckten Bars bei uns.
1: Aber hallo hier. Zum Beispiel eine Bar in einem Tresor. Wie soll man die bitte denn finden? Also in der Jigger und Spoon Bar in Stuttgart geht es erstmal durch eine dicke Tresortür. Ist generell aber auch ein bisschen dick aufgetragen, finde ich, von der Atmosphäre her. Mit einem Flügel und Zigarren und Leder.
0: Okay, so wie früher quasi. Ist dann wahrscheinlich auch dementsprechend pricey.
1: Ja, true that. Scheint aber auch ein Muster zu sein irgendwie bei den versteckten Bars. In Frankfurt gibt es zum Beispiel die Rote Bar. Da muss man klingeln, bevor man rein kann. Gibt so eine Glocke. Heißt, da gibt es auch einen richtigen Dresscode. Und drin ist es dann eine wohnzimmergroße Bar. Alles in rotem Licht natürlich.
0: Auch sehr fancy, finde ich.
1: Ja, entspannter ist dann die Bar Groma in Frankfurt. Auch da geht es nur rein, wenn man die Klingel findet. Aber da lässt einen der Türsteher auch mit Jogginghose rein, wenn du einen guten Vibe hast. Ist auf jeden Fall eher ein jüngeres Projekt, das nicht so mystisch ist wie die anderen Hidden Bars.
0: Okay, ich checke. Ja gut, also ich meine, wenn die Jury die Bars gekannt hätte, dann wären wir doch locker.

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1: Mit Juli, Hallöchen. Ragebait ist das Jugendwort des Jahres. Das hat der Verlag Langenscheid um 14 Uhr auf der Frankfurter Buchmesse bekannt gegeben. Wählen durften das Wort online junge Leute zwischen 11 und 20 Jahren. Zur Auswahl standen außerdem Wörter wie Peak oder Crashout. In Luxemburg ist Benzin seit heute wieder teurer. E10 kostet jetzt 1,87 Euro. Das sind fast 4 Cent mehr als vorher. Für Super Plus müssen die Kunden jetzt 2,08 Euro bezahlen. Die Literpreise für Diesel und Heizöl bleiben bis jetzt unverändert. Der erste FC Saarbrücken war heute bei Fortuna Köln. Das Spiel ging 0:0 aus. Auch der Bundesligist SV Elversberg spielt heute auswärts. Gegner von denen ist Union Berlin und gerade steht's da 0:0. Auf Hawaii startet heute die Ironman-Weltmeisterschaft der Männer und Frauen. Um 18.30 Uhr deutscher Zeit gehen die Rennen los. Insgesamt 206 deutsche Athleten sind mit dabei. SR-Info-Reporter Robin Niehaus, wie stehen die Chancen für die?
2: Einige deutsche Triathletinnen und Triathleten zählen in diesem Jahr zumindest zum erweiterten Favoritenkreis bei der Ironman-WM. Bei den Herren sind das vor allem Jonas Schomburg und der dreimalige Ironman-Weltmeister Patrick Lange. Für den 40-jährigen Lange wird es vor seinem Karriereende die letzte WM-Teilnahme. Bei den Frauen ruhen die deutschen Hoffnungen vor allem auf Laura Philipp. Sie wurde 2024 Weltmeisterin, damals in Nizza.
1: Zum ersten Mal seit 3 Jahren starten Männer und Frauen zur gleichen Zeit. Und wir schauen noch aufs Wetter. Es ist gerade ein bisschen bewölkt draußen. Teilweise guckt die Sonne noch durch. Und heute waren Temperaturen bis zu 17 Grad drin. Die gehen jetzt aber langsam runter. In Saarwellingen habt ihr noch 15. Genauso viel sind es in Burbach und in Namborn 14 Grad. Heute Nacht kann es dann mancherorts ziemlich neblig werden und auch immer mal wieder regnen. Die Temperaturen gehen runter auf bis zu 6 Grad. Morgen geht es wechselhaft weiter bei bis zu 15 Grad und in die nächste Woche starten wir dann wieder mit etwas Nebel. Aber gut aufgepasst, es soll nicht mehr so viel regnen. Das waren die News mit Juli. Wir hören uns wieder um 18 Uhr und dann ist Schluss für heute. Tschüssi!

schönen Samstagnachmittag wünsche ich euch. Gleich nach 3 Songs gibt es hier das heiß erwartete Hörspiel von unserem Das Ding-Reporter Marco. Der hat nämlich aus euren Ideen ein Hörspiel gebastelt.

0: Gracie Abrams mit Look at My Life.
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0: Wann habt ihr das letzte Hörspiel gehört? Also TKKG, Fünf Freunde, Benjamin Blümchen. Lange her. Aber beste Erinnerung an früher. Heute ist es irgendwie gar nicht mehr so ein krasses Ding, Hörspiele. Höchstens so die obligatorischen 5 Minuten, 3 Fragezeichen vorm Einschlafen. Unser Das Ding-Reporter Marco, der dachte sich, da macht er einfach ein eigenes Hörspiel. Er hat eure Ideen gesammelt und sie zusammen kollagiert, quasi und mit Sounds unterlegt. Und das Endergebnis, das gibt's jetzt. Also zurücklehnen, aber nicht einschlafen.
4: Es war ein lauer Oktobertag.
5: Am Rande des nächsten Häuserblocks stand ein Mann in Schwarz.
6: Er sah eine Frau in schönem Brautkleid.
7: Sie hatte ihm den Kopf verdreht.
8: Plötzlich passierte auf der Kreuzung ein Autounfall.
7: Er hatte keine Wahl.
9: Und hat sich nachts in den Keller geschlichen.
10: Als er unten im Keller angekommen war, fing er an, die alten Kisten und Fotoalben seiner längst verstorbenen Großeltern anzuschauen und konnte sich dadurch in längst vergangene Zeiten zurückversetzen.
11: Die Großeltern in jungen Jahren zu sehen, erfüllt ihn mit einem besonderen Gefühl im Herz.
12: Und das war der Grund, warum er nicht aufhören konnte, Comics zu zeichnen.
0: Okay, Leute, das war's. Marco, wow, es ist wirklich sehr gut geworden. Mein Kompliment. Die Storyline an sich war auf jeden Fall abstrakt, aber das macht ja nichts. Sehr gut geworden. Wenn ihr es nochmal anhören wollt, in ARD Sounds könnt ihr nochmal zurückspulen.
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0: Higher Love von Kygo und Whitney Houston bei Das Ding.
1: 32 Stunden, 32 Minuten und 32 Sekunden. Das war die längste Umarmung der Welt. Den Rekord haben zwei Studenten in Oklahoma aufgestellt. Natürlich auch direkt einen Eintrag im Guinness-Buch der Weltrekorde dafür bekommen. Die meisten Umarmungen in einer Minute hat der englische Reality-Star Sam Thompson verteilt. 88 Umarmungen in einer Minute. Aber die engste Umarmung, die bekommt O'Malley von einem unbekannten Girl. Zumindest singt er das hier. Er singt, Girl, du gibst mir die engste Umarmung, die ich in meinem Leben je bekommen werde. Wer weiß, vielleicht hält das Girl ja bald auch einen Weltrekordtitel in der Hand. Den Song As We Get High von Bees & Honey und O'Malley checken wir jetzt ab.

Das Ding ist hier, es ist gleich 17.30 Uhr am Samstag. Was sagt man jetzt? Ist das jetzt schon Abend oder Nachmittag? Ich finde, es ist noch Nachmittag. Am Samstagnachmittag. Jetzt gibt's Ain in LA von Adela für euch.

0: Was gibt's Geileres als der Geruch von heißem Asphalt und verbranntem Gummi? Wenn du Fans von Fast and Furious fragst, nix. Die kriegen nicht genug von schnellen Autos und Geballer. Mittlerweile hat die Reihe 11 Filme. Die haben weltweit einfach Milliarden Dollar eingespielt. Jetzt kommt noch eine Serie, 2028. Im selben Jahr kommt auch ein neuer Film raus, Fast Forever. Also ich blick da nicht mehr durch. Julia aus dem Das Ding-Team, bitte mal alle Filme zusammenfassen für so einen kleinen Überblick.
1: Teil 1, ein Undercover-Cop verliebt sich in einen Autodieb, dessen Schwester und Thunfisch-Sandwiches. Teil 2, Too Fast, Too Furious. Natürlich doppelt so doll und doppelt so hart und doppelt so krass. Teil 3, ein anderer Typ driftet durch Tokio. Cooler Soundtrack. Teil 4 bis 9. Physik nimmt ab hier komplett offiziell Urlaub. Autos fallen aus Flugzeugen, Startbahnen sind endlos lang, Autos springen von Wolkenkratzer zu Wolkenkratzer, überholen U-Boote auf dem Eis und werden ins Weltall geschossen. Teil 7 ist übrigens der mit ohne Paul Walker. Dann Teil 10, das ist der mit der riesigen Bombenkugel, die durch Rom rollt. Der Film endet auch einfach mittendrin, damit alle auf jeden Fall wiederkommen. Und dann gibt's noch Hobbs und Shaw. Da geht's um einen Virus und einen Superman-Cyborg und das ist der, wo sich die beiden Steroidmonster aka Dwayne The Rock Johnson und Jason Statham eigentlich die ganze Zeit beleidigen.
0: Okay, ich weiß nicht mehr als vorher. Aber ich wünsche euch auf jeden Fall ganz viel Spaß. Wenn ihr einen Filmmarathon plant, jetzt wo es ein bisschen herbstlich wird, dann wäre diese Reihe wirklich sehr empfehlenswert.

Hier ist das Ding. Es ist jetzt 6:09. Ich verabschiede mich für heute. Gleich ab 18 Uhr World Club Dome hier für euch von das Ding. Ich wünsche euch noch ein wunderschönes Wochenende. Bleibt brav oder auch nicht, wie ihr wollt. Eigentlich ist es mir auch relativ egal. Aber habt eine gute Zeit. Morgen bin ich auch wieder da, 14 bis 18 Uhr. Bis dann.

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3: Mit Juli, hallöchen. Ragebait ist das Jugendwort des Jahres. Das hat der Verlag Langenscheid heute auf der Frankfurter Buchmesse bekannt gegeben. Wählen durften das Wort online junge Leute zwischen 11 und 20 Jahren. Zur Auswahl standen außerdem Wörter wie Peak oder Crashout. In Luxemburg ist Benzin seit heute wieder teurer. E10 kostet jetzt 1,87 Euro. Das sind fast 4 Cent mehr als vorher. Für Super Plus müssen die Kunden jetzt 2,08 Euro bezahlen. Die Literpreise für Diesel und Heizöl bleiben bis jetzt unverändert. Der erste FC Saarbrücken war heute bei Fortuna Köln. Das Spiel ging 0:0 aus. Auch der Bundesligist SV Elversberg hat heute auswärts gespielt. Gegner von denen war Union Berlin. Gegen die haben sie 1:0 verloren. Außerdem wurde in der Bundesliga Geschichte geschrieben beim Spiel Augsburg gegen Bayern. Da erzielte der ehemalige Elversberger Robin Fellhauer schon nach 8 Sekunden das 1:0 für Augsburg. Es ist das schnellste Tor der Bundesliga-Geschichte. Auf Hawaii startet heute die Ironman-Weltmeisterschaft der Männer und Frauen. In einer halben Stunde gehen die Rennen los. Insgesamt 206 deutsche Athleten sind mit dabei. Es sei Inforeporter Robin Niehaus, wie stehen die Chancen für die denn?
4: Einige deutsche Triathletinnen und Triathleten zählen in diesem Jahr zumindest zum erweiterten Favoritenkreis bei der Ironman-WM. Bei den Herren sind das vor allem Jonas Schomburg und der dreimalige Ironman-Weltmeister Patrick Lange. Für den 40-jährigen Lange wird es vor seinem Karriereende die letzte WM-Teilnahme. Bei den Frauen ruhen die deutschen Hoffnungen vor allem auf Laura Philipp. Sie wurde 2024 Weltmeisterin, damals in Nizza.
3: Zum ersten Mal seit 3 Jahren starten Männer und Frauen zur gleichen Zeit. Und dann werfen wir noch einen Blick aufs Wetter. Die Sonne geht langsam, aber sicher unter. Es ist ein bisschen bewölkt noch, aber trotzdem trocken in den meisten saarländischen Orten. Bis zu 17 Grad hatten wir heute. In Saarwellingen sind es jetzt noch 15, genauso warm. In Burbach und in Nambon haben wir 14 Grad. Heute Nacht kann es dann mancherorts ein bisschen neblig werden und es könnte auch sein, dass ein bisschen Regen runterkommt. Die Temperaturen gehen runter auf bis zu 6 Grad und morgen wird es wieder wechselhaft sein, bis zu 15 Grad. In der neuen Woche gibt es dann ein bisschen Nebel und es soll nicht mehr so viel regnen.
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5: Wir starten offiziell rein in diesen Samstagabend. Die nächsten 6 Stunden gehören voll und ganz eurem Soundsystem und den besten Clubbeats der Welt. Wir haben am Start für euch Bad Rut, wir haben Lost Frequencies, Claptone kommt heute, Joris Vorn und Tritonal und wir starten rein in den Abend mit dem Afro- und Latin House-Spezialisten Nox Viva.

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2: Egal, ob ihr gerade im Auto unterwegs seid, zu Hause vorglüht oder einfach ganz entspannt den Abend einläutet, wir schicken euch den perfekten Sound dazu. An den Decks steht in dieser ersten Stunde Nox Viva, der DJ und Producer, der hat über 15 Jahre Eventerfahrung und seinen Sound in weltweiten Hotspots auf der ganzen Welt geformt. Sein Mix gibt's heute für euch noch bis 19 Uhr bei Das Ding, die World Club Dome Radio Show.

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2: Macht mal den Kopf aus und lasst euch von diesen Beats durch diesen frühen Samstagabend tragen. Wir halten die Energie stabil und wir sorgen dafür, dass euer Sound lückenlos weiterläuft. Und bleibt unbedingt am Start, denn gleich ab 19 Uhr, da übernimmt hier Bad Rut für euch.

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1: Willkommen in Stunde 2, kurz nach 7. Die Dämmerung, die setzt so langsam ein. Und allmählich geht's hier los, ne? Vielleicht kommen die ersten Gäste schon zu eurer Hausparty. Und ganz egal, ob ihr ganz gemütlich noch bei euch zu Hause chillt oder schon voll am Abgehen seid, wir sind bei euch. Und in dieser Stunde kommt das Set von Bad Rudge. Ich bin Yuki. Hey zusammen.

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2: Das ist Bad Rut für euch in dieser Stunde mit seinem Set. 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
2: Wir drehen die Energie noch weiter auf mit Bad Rut. Bad Rut ist bekannt für seinen extrem tiefgründigen House-Sounds, der sofort eine ganz, ganz besondere Stimmung erzeugt. Denn seine Sets, die klingen wie so ein lauer Sommerabend auf Ibiza. Und den geht's noch bis 20 Uhr für euch.

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1: Ich bin Yuki, ich freue mich, dass wir zusammen feiern. Herzlich willkommen an alle, die gerade erst einschalten. Ganz egal, ob ihr euch gerade das Outfit für heute Abend aussucht, euch frisch macht oder schon daheim die ersten Dance-Moves übt. Wir sind bei euch und in dieser Stunde bei euch mit seinem Sound Lost Frequencies.

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2: Wer ihn schon mal live auf einer Mainstage erlebt hat, der weiß, was das für eine Energie ist. Lost Frequencies gehört seit Jahren zur weltweiten Top-Elite, hat einen Mega-Hit nach dem anderen geliefert und auch heute einige starke Tracks für euch in seinem Set. Das wird noch richtig nice.

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2: Die Energie bleibt hier schön oben. Genießt diesen Samstagabend, feiert das Wochenende, feiert das Leben. Lasst euch vom Bass treiben und freut euch drauf, denn gleich ab 21 Uhr haben wir den nächsten großen Superstar für euch. Denn da gibt's ein Set von Clapzone.

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1: Kurz nach neun, also jetzt ist die absolute Primetime. Na, jetzt sollte langsam eure Hausparty schon ein bisschen abgehen. Und falls ihr da aber noch ein bisschen Hilfe braucht für eure Energie, keine Sorge, für euch gibt's jetzt eine ganze Stunde Clapzone. Ich bin Yuki. Hi zusammen. Geil.

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2: Wenn dieser Mann an den Decks steht, dann entsteht sofort eine ganz besondere Magie. Clapton, der DJ mit seiner goldenen Maske, mit seiner geheimen Identität, der prägt die Hausszene und hat heute noch einige starke Tracks für euch am Start, die ihr braucht für euer Energielevel an diesem Samstagabend. Freut euch drauf und lasst euch drauf ein.

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2: Falls ihr mal kurze Pause vom Tanzen braucht, ne? Chillt euch mal mit euren Besties auf die Couch während der Hausparty oder in die Küche, wo auch immer ihr so ein bisschen eine ruhige Ecke habt. 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Und gleich um 10, da übernimmt hier Joris Vorn für euch.

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1: Absolute Peak Time jetzt für euch. Ich bin Yuki, herzlich willkommen. Uns ganz egal, ob ihr mitten in der City unterwegs seid, im Taxi sitzt oder eure Hausparty auf Anschlag läuft. Wir sind bei euch, wir liefern euch den passenden Bass zum Eskalieren. Und der kommt in dieser Stunde von Joris Vaughn.

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2: Jetzt mit seinem Set für euch. Joris Vorn prägt die Techno-Tech-House-Szene und hat einige starke Tracks für euch am Start, damit ihr abgehen könnt bei eurer Hausparty oder im Taxi auf dem Weg zum Club. Wir sind bei euch, versorgen euch jeden Samstag bis 0 Uhr mit den besten DJ-Sets.

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2: Was für eine Energie in dieser Nacht. 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
2: Spürt die Vibes, Leute. Genießt den Bass. Feiert dieses Wochenende, wo auch immer ihr gerade seid. Aber spart euch noch Energie auf, ne? Wisst ihr, gleich eine Stunde haben wir noch für euch. Um 23 Uhr, da übernimmt das US-Duo Tritonal.

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1: Kurz nach 11. Aber wir schlafen hier noch lange nicht. Wisst ihr, ne? Machen wir nicht. Denn es ist die letzte Stunde hier für euch. Das Ding, die World Club Dome Radio Show mit den besten DJ-Sets, die ihr bekommen könnt. In dieser Stunde mit Tritonal. Ich bin Yuki. Hey zusammen.

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2: Für das letzte Kapitel heute Abend, da schalten wir nochmal auf maximale Power. Jetzt für euch das texanische Erfolgsduo Tritonal mit ihrem Set. Haben noch einige Banger für euch. Ich bin Yuki, ich freue mich, dass wir heute Abend zusammen feiern. Samstagabend heißt immer das Ding, die World Club Dome Radio Show. Immer von 18 bis 0 Uhr. Immer mit wechselnden DJ-Sets. Und auch nächste Woche mit neuem Sound für euch. Feiert schön, Leute.

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2: Um 1 Uhr mit Stefan Eferts. Bei Angriffen auf den internationalen Flughafen der saudi-arabischen Hauptstadt Riad hat es mindestens 12 Tote gegeben. Das teilte die staatliche Luftfahrtbehörde mit. Über 300 Menschen seien verletzt worden. Einige schweben in Lebensgefahr. Die mit dem Iran verbündete Houthi-Miliz im Jemen hatte zuletzt ihre Angriffe auf Saudi-Arabien verstärkt und sich zu mehreren Raketenangriffen auf den Flughafen bekannt. Zu der Attacke am Abend liegt noch kein Bekennerschreiben vor. Die Lufthansa und weitere Fluggesellschaften fliegen Riad bis auf Weiteres nicht mehr an. US-Präsident Trump hat offen die Ablösung des ukrainischen Staatschefs Selenskyj gefordert. Trump äußerte sich vor Journalisten im Weißen Haus. Aus Washington berichtet Anne Schneider.
3: Ich denke, es ist Zeit, dass die Ukraine einen neuen Präsidenten bekommt, sagte Trump. Das Land brauche einen Staatschef, der verhandlungsbereit sei. Selenskyj hätte den Krieg mit Russland schon mehrfach beenden können, habe dies aber nicht getan. Die Äußerungen fielen einen Tag nach Trumps umstrittenem Dieselabkommen mit Russland. Aus Kiew kam daraufhin heftige Kritik. Der Deal spiele Moskau wirtschaftlich in die Hände und untergrabe die Sanktionen des Westens.
2: Papst Leo hat die Todesstrafe erneut als unzulässig bezeichnet. Sie verletze die Würde und die Unantastbarkeit des Menschen, schrieb er in den sozialen Medien. Es gebe einen wirksamen Strafvollzug, der die Bürger schütze, so Leo. Den Tätern würde so die Möglichkeit zur Resozialisierung nicht gänzlich genommen. Auf aktuelle Fälle seines Heimatlandes USA ging der Papst dabei nicht ein. Die Hinrichtung einer Mörderin ist kürzlich gescheitert. Sie hat die Giftspritzen überlebt. In der Fußball-Bundesliga hat der VfB Stuttgart zum ersten Mal in dieser Saison auswärts gewonnen, und zwar mit 2:0 in Paderborn. Die Analyse von VfB-Trainer Sebastian Hoeneß.
4: Wir wussten, dass es anspruchsvoll wird. Es ist ein Aussteiger, ja, der seine Sache sehr, sehr gut macht, der nichts zu verlieren hat. Und deswegen bin ich sehr happy mit dem Sieg, bin meiner Mannschaft insbesondere für ihr Verteidigungsverhalten in vielen Situationen ein Kompliment machen. Und für uns ging es jetzt einfach darum, im Sieg in diese anspruchsvollen Wochen zu gehen.
2: Die weiteren Ergebnisse der ersten Bundesliga: Leipzig-Frankfurt 6:0, Augsburg-Bayern-München 2:2, Hoffenheim-Hamburg 2:3, Union-Berlin-Elversberg 1:0, Mainz-Leverkusen 3:4. Und in der zweiten Liga spielten Nürnberg und Wolfsburg 4:4. Das Wetter in Deutschland. In der Nacht vor allem im Nordwesten teils kräftige Schauer, örtlich mit Blitz und Donner. Tiefstwerte 10 bis 4 Grad. Tagsüber Regen und Sonne im Wechsel, zwischendrin auch länger trocken. Im Norden wolkiger und öfter nass. Der Wind kann frisch bis böig werden. Höchstwerte 10 bis 18 Grad. Am Montag im Osten noch örtlich Schauer, sonst weitgehend trocken. Höchstwerte 11 bis 19 Grad. Die Zeit, es ist gleich 1:03 Uhr.
5: Und das ist los auf den Straßen. Die A1 Köln Richtung Dortmund zwischen Wuppertal-Langerfeld und Gevelsberg 2 Kilometer stockender Verkehr gerade angesagt. Die A1 Osnabrück Richtung Bremen ist zwischen Vechta und Kloppenburg wegen Brückenarbeiten bis Montag 5 Uhr in beiden Richtungen dicht. Umleitung ist aber eingerichtet für euch. Die A1 Lübeck Richtung Hamburg ist zwischen Kreuz Hamburg-Ost und Dreieck Norderelbe wegen Bauarbeiten bis Montag ca. 5 Uhr in beiden Richtungen gesperrt. Aber lucky you, Umleitung ist eingerichtet. Die A5 Frankfurt Richtung Kassel ist zwischen Bad Homburger Kreuz und Rastplatz Schäferborn wegen einer Baustelle nur ein Fahrstreifen gerade frei. Dadurch gibt es um diese furchtbare Uhrzeit 2 Kilometer Stau. Die A40 Duisburg Richtung Essen ist zwischen Mülheim-Winkhausen und Mülheim-Heißen in beiden Richtungen bis Montag 5 Uhr gesperrt. Da wird ein neues Brückenteil eingehoben. Die A40 Dortmund Richtung Essen ist zwischen Kreuz-Bochum und Hamme wegen Bauarbeiten bis 5 Uhr dicht am Montag. Und zum Schluss noch die A45 Dortmund Richtung Gießen ist zwischen Wilnsdorf und Heiger-Burbach wegen einer Nachtbaustelle bis 6 gesperrt. Kommt gut durch.
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5: Adrian Pflug ist hier, guten Morgen zusammen. Mein Herz geht raus an die Leute, die jetzt gerade um die Zeit im 2-Kilometer-Stau stecken. Macht keinen Spaß, aber wir sind ja da für euch. Und hier, ihr habt Support von Justin Bieber und Nicki Minaj. Der eine ist eine Beauty, der andere ist der Beat.

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Und Leute, ich habe kurz gerade eine Meldung reinbekommen von den Straßen. Die A57 Krefeld Richtung Nimwegen ist zwischen Astongshof und Rheinberg nach einem Unfall gesperrt. Also da müsstet ihr bitte drumherum fahren, sonst landet ihr im Stau. Gute Fahrt allerseits. Und was soll ich sagen? Ich habe gerade schon eine Nachricht reingekriegt. Moment mal, jetzt muss ich mal hier kurz die Verkehrsmeldung einmal wegmachen. Geh mal weg, du Verkehr hier. Der Alexander hat mir geschrieben. Hallo Adrian, schön, dass du da bist. Schönes Wochenende. Bleib gesund. Und bei diesem Bleib gesund, da bin ich irgendwie hängen geblieben. Ich frage mich, ist das so einfach, jetzt gesund zu bleiben? Weil ich habe gestern zum ersten Mal so richtig scheiße gefroren. Ich habe mich voll vertan. Ich habe irgendwie nach draußen geguckt, dachte mir, ja, die Sonne scheint ja. Ich im Pullover raus. Ja, und da war mir schlagartig kalt. Und dann hat es auch noch angefangen zu regnen, ungefähr eine Viertelstunde später. Ich so, wo kommt das denn jetzt her? Gut, also noch bin ich gesund. Ich hoffe, ihr bleibt auch gesund. Was tut ihr? Seid ihr jetzt sehr vorsichtig? Habt ihr quasi immer eine Thermoskanne mit Salbei-Tee dabei? Was tut ihr, um gesund zu bleiben? Vielleicht kann ich mir was abgucken. Sag doch mal schnell an, wenn ihr einen guten Tipp habt. 0221 567 89111 ist die Nummer hier ins Studio. Schickt mir eine digitale Postkarte mit Tipps, wie ich gesund bleiben kann, damit ich dem Alexander seinen Wunsch erfüllen kann. Und vielleicht hilft es euch ja auch weiter.

da fährt der Track am Ende weg. Take me there, Dati, in der jungen Nacht. Ja, ich finde, der passt perfekt zum Herbst, oder? So, stellt euch vor, vielleicht macht sie es auch gerade, ihr fahrt auf einer halb verregneten Straße so mit so ein paar Regentropfen auf der Windschutzscheibe durch die Nacht und dann läuft dieser Track. Ich finde das ehrlich gesagt was Positives. Der kommt so schön im kuscheligen Akustikgewand daher, genau das Richtige für innen die Temperatur im Auto auf ungefähr 25 Grad gedreht und das Außentemperaturthermometer sagt so plus 2 Grad. Dafür ist es genau der richtige Track. Jetzt machen wir weiter mit Näher in der jungen Nacht. Some say. Im Felix Jähn Remix übrigens.

0: 1.30 Uhr ist es. Wir gucken auf die Straßen zusammen. Die A1 Osnabrück Richtung Bremen ist zwischen Vechter und Kloppenburg wegen Brückenarbeiten bis Montag 5 Uhr in beiden Richtungen gesperrt. Umleitung ist aber eingerichtet. Die A1 Lübeck Richtung Hamburg ist zwischen Kreuz Hamburg-Ost und Dreieck Norderelbe wegen Bauarbeiten bis Montag 5 Uhr ungefähr in beiden Richtungen dicht. Auch da eine Umleitung für euch ist eingerichtet. Die A40 Duisburg Richtung Essen ist zwischen Mühlheim-Wenkhausen und Mühlheim-Heißen in beiden Richtungen bis Montag 5 Uhr dicht. Da gibt es ein neues Brückenteil, was da reingehoben wird. Die A40 Dortmund Richtung Essen ist zwischen Kreuz-Bochum und Hamme wegen Bauarbeiten bis Montag 5 Uhr gesperrt. Und zum Schluss noch die A45 Dortmund Richtung Gießen ist zwischen Willensdorf und Heiger-Burbach wegen einer Nachtbaustelle gesperrt. Noch bis 6. Kommt gut durch.
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0: Adam Flug ist hier. Guten Tag zusammen. Moin. Ihr habt gerade gehört, die gute Frau hat gesagt, hier ist die junge Nacht der ARD. Deswegen müssen wir uns natürlich auch um das Jugendwort des Jahres gleich kümmern. In 2 Songs. Gucken wir mal drauf. Vielleicht wisst ihr schon, was es geworden ist, aber ihr habt es definitiv noch nicht von Susanne Daubner gehört. Soweit lehne ich mir das aus dem Fenster. Hey.

0: 1.37 Uhr. Junge Nacht ist hier. Ich hab's euch versprochen, wir reden jetzt über das Jugendwort des Jahres. Müssen wir eigentlich auch mal drüber reden, warum das überhaupt so heißt, weil... Digga, ich weiß nicht. Es ist das Safe Rage Bet, glaube ich. Pass auf, Susanne Daubner zählt erstmal auf, was war nochmal im Rennen. Das muss uns nochmal alle mit reinholen. Oder wie sagt man heutzutage?
1: Und wir gehen rein.
0: Ja.
1: 6-7. Crash out. Digga. Du bist gut genug.
0: Mein Favorite, by the way.
1: Gute Käse. Macker. Peak. Rage Bait. Schere. Super.
0: Ja. Wir machen jetzt keine Schere hier. Wir machen eine Auflösung. Trommelwirbel. Susanne, bitteschön.
1: Rage Bait.
0: Yes, Rage Bait Friends ist das Jugendwort des Jahres 2026. Was machen wir damit? Ich weiß es auch noch nicht so genau. Vielleicht irgendeinen Schwachsinn erzählen, dass ihr mir hier die Bude einrennt online und kommentiert?

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wollte ja eben von euch wissen, was ihr macht, um gesund zu bleiben, damit ich das auch machen kann, um gesund zu bleiben. Alina hat geschrieben 0221-567-89111. Huhu, ich bin gerade auf dem Weg zum Flughafen, also Urlaub schon mal, bestimmt. Gesund bleiben, am besten Vitamine, Orangen, Zitrone und Co. und viel frische Luft. Grüße aus dem ICE von Alina. Ja, Grüße zurück.

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An dieser Stelle noch kleiner Transparenzhinweis aus Werbungsgründen. Es gibt auch andere Luxusmarken als diese eben genannte, zum Beispiel Louis Vuitton oder ich weiß nicht, noch andere, die anderen da, Largerfeld.

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1: Um 2 Uhr mit Stefan Eferz. Bei Angriffen auf den internationalen Flughafen der saudi-arabischen Hauptstadt Riad hat es mindestens 12 Tote gegeben. Das teilte die staatliche Luftfahrtbehörde mit. Über 300 Menschen seien verletzt worden. Die mit dem Iran verbündete Houthi-Miliz im Jemen hatte sich zu mehreren Raketenangriffen auf den Flughafen bekannt. Zu der Attacke am Abend liegt noch kein Bekennerschreiben vor. Die Lufthansa und andere Fluggesellschaften fliegen Riad bis auf Weiteres nicht mehr an. Die Bundesregierung hat den neuen Vorschlag der irischen Ratspräsidentschaft für den nächsten EU-Haushalt zurückgewiesen. Damit zeichnet sich eine Konfrontation ab. Aus Brüssel berichtet Katrin Schmidt.
2: Die Höhe des neuen Vorschlags sei keine Grundlage für eine Einigung, so die Reaktion von Bundeskanzler Merz auf den Vorschlag der irischen Ratspräsidentschaft. Die hat in ihrem neuen Entwurf den ursprünglich von der EU-Kommission vorgeschlagenen Betrag von rund 2 Billionen Euro für die Jahre 2028 bis 2034 schon etwas reduziert. Die Regierung in Dublin sieht Sparpotenzial in Höhe von rund 140 Milliarden Euro bzw. von 8% gegenüber dem ursprünglichen Vorschlag. Längst nicht genug aus Sicht des Bundeskanzlers sowie der Regierungschefs aus den Niederlanden, aus Schweden und Österreich.
1: In der 2. Fußball-Bundesliga haben sich Nürnberg und Wolfsburg ein Torspektakel geliefert. Am Ende stand es im Max-Morlock-Stadion 4:4. ARD-Sportreporter Oliver Tubenauer.
3: Defensivfetischisten mögen die Nase rümpfen, aber an diesem Spiel gibt es eigentlich nichts zu meckern. Beide Mannschaften können Fußball spielen und zeigten das auch. Nürnberg in der ersten Halbzeit gut, aber Wolfsburg besser. Mit den klaren Chancen und mehr Durchschlagskraft. Im zweiten Abschnitt der Club mit einem einzigen Sturmlauf. Und dann kam die verrückte Nachspielzeit. Bei 90+4 verwandelte Masuras das Max-Morlock-Stadion mit seinem Treffer zum 4:3 in ein Tollhaus. Mit der allerletzten Ecke des Spiels war es Besio, der für den 4:4 Endstand sorgte. Unter dem Strich ein absolut unterhaltsames Spiel mit einem gerechten Ergebnis. Und vielleicht haben hier wirklich die besten Mannschaften der Liga gegeneinander gespielt.
1: Die Ergebnisse der 1. Bundesliga: Leipzig-Frankfurt 6:0, Stuttgart-Paderborn 2:0, Augsburg-Bayern-München 2:2, Hoffenheim-Hamburg 2:3, Union-Berlin-Elversberg 1:0, Mainz-Leverkusen 3:4. Der deutsche Triathlet Patrick Lange hat beim Ironman auf Hawaii vorzeitig aufgegeben. Der Hesse stieg von Krämpfen geplagt vom Rad. Beim Schwimmen lag er zunächst noch in aussichtsreicher Position. Lange hat den Ironman bereits 3-mal gewonnen. Das Wetter in Deutschland in der Nacht, vor allem im Nordwesten, teils kräftige Schauer. Tiefstwerte 10 bis 4 Grad. Tagsüber Regen und Sonne im Wechsel, zwischendrin auch länger trocken. Im Norden wolkiger und öfter nass. Der Wind kann frisch bis böig werden. Höchstwerte 10 bis 18 Grad. Am Montag im Osten noch Schauer, sonst weitgehend trocken. 11 bis 19 Grad. Die Zeit 2:03 Uhr.
4: Kurzer Blick auf die Straßen. 6 Meldungen habe ich für euch. Fange an mit der A1. Osnabrück Richtung Bremen ist zwischen Vechta und Kloppenburg wegen Brückenarbeiten bis Montag 5 Uhr dicht, und zwar in beiden Richtungen. Eine Umleitung ist aber eingerichtet. Die A1 Lübeck Richtung Hamburg ist zwischen Kreuz Hamburg Ost und Dreieck Norderelbe wegen Bauarbeiten bis Montag ca. 5 Uhr dicht in beiden Richtungen, aber Umleitung ist eingerichtet. Die A7 Kassel Richtung Hannover ist zwischen Lutherberg und Hedemünden wegen Reinigungsarbeiten gesperrt. Die A40 Duisburg Richtung Essen ist zwischen Mülheim-Winkhausen und Mülheim-Heißen in beiden Richtungen bis Montag 5 Uhr gesperrt. Da wird ein neues Brückenteil eingehoben. Die A40 Dortmund Richtung Essen ist zwischen Kreuz-Bochum und Hamme wegen Bauarbeiten bis Montag 5 Uhr dicht. Und zum Schluss noch die A45 Dortmund Richtung Gießen ist zwischen Willensdorf und Haiger-Burbach wegen einer Nachtbaustelle gesperrt. Und zwar bis 6 am Morgen. Kommt gut an.
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4: Adam Flug ist hier. Guten Morgen zusammen. Die Frage war ja am Anfang der Sendung.